0: Freikapelle in Bozen übertragen wir nun die Andacht.
1: Wir haben uns hier in der Propsteikapelle zusammengefunden, um miteinander und mit Ihnen, die mit uns in den Radiogeräten verbunden sind, den Rosenkranz zu beten. Heute ist der 1. Mai und gleichzeitig Herz-Jesu-Freitag, Mai, der Marienmonat. Und so wollen wir beginnen. Im Namen des Vaters und des Sohnes und des Heiligen Geistes.
2: Amen.
1: Ich glaube an Gott, den Vater, den Allmächtigen, den Schöpfer des Himmels und der Erde, und an Jesus Christus, seinen eingeborenen Sohn, unseren Herrn, empfangen durch den Heiligen Geist, geboren von der Jungfrau.

0: sei dem Vater und dem Sohn und dem Heiligen Geist.
1: Wie im Anfang, so auch jetzt und alle Zeit und in Ewigkeit. Amen.
0: Vater unser im Himmel, geheiligt werde dein Name, dein Reich komme, dein Wille geschehe, wie im Himmel, so auf Erden.
1: Unser tägliches Brot gib uns heute und vergib uns unsere Schuld, wie auch wir vergeben unseren Schuldigen. Und führe uns nicht in Versuchung, sondern erlöse uns von den Bösen.
0: Gegrüßt seist du, Maria, voller Gnade. Der Herr ist mit dir. Du bist gebenedeit unter den Frauen. Und gebenedeit ist die Frucht deines Leibes, Jesus, der in uns den Glauben vermehre.
1: Heilige Maria, Mutter Gottes, bitte für uns Sünder, jetzt und in der Stunde unseres Todes. Amen.
0: Gegrüßt seist du, Maria, voller Gnade, der Herr ist mit dir. Du bist gebenedeit unter den Frauen, und gebenedeit ist die Frucht deines Leibes, Jesus, der in uns die Hoffnung stärke.
1: Heilige Maria, Mutter Gottes, bitte für uns Sünder, jetzt und in der Stunde unseres Todes. Amen.
0: Gegrüßt seist du, Maria, voller Gnade, der Herr ist mit dir. Du bist gebenedeit unter den Frauen, und gebenedeit ist die Frucht deines Leibes, Jesus, der in uns die Liebe entzündet.
1: Heilige Maria, Mutter Gottes, bitte für uns Sünder, jetzt und in der Stunde unseres Todes. Amen.
0: Ehre sei dem Vater und dem Sohn und dem Heiligen Geist.
1: Wie im Anfang, so auch jetzt und alle Zeit und in Ewigkeit. Amen.
0: Vater unser im Himmel, geheiligt werde dein Name, dein Reich komme, dein Wille geschehe, wie im Himmel, so auf Erden.
1: Unser tägliches Brot gib uns heute und vergib uns unsere Schuld, wie auch wir vergeben unseren Schuldigen. Und führe uns nicht in Versuchung, sondern erlöse uns von den Bösen.
0: Gegrüßt seist du, Maria, voller Gnade, der Herr ist mit dir. Du bist gebenedeit unter den Frauen, und gebenedeit ist die Frucht deines Leibes, Jesus, der für uns Blut geschwitzt hat.
1: Heilige Maria, Mutter Gottes, bitte für uns Sünder, jetzt und in der Stunde unseres Todes. Amen.
0: Gegrüßt seist du, Maria, voller Gnade, der Herr ist mit dir. Du bist gebenedeit unter den Frauen, und gebenedeit ist die Frucht deines Leibes, Jesus, der für uns Blut geschwitzt hat.
1: Heilige Maria, Mutter Gottes, bitte für uns Sünder, jetzt und in der Stunde unseres Todes. Amen.
0: Gegrüßt seist du, Maria, voller Gnade, der Herr ist mit dir. Du bist gebenedeit unter den Frauen, und gebenedeit ist die Frucht deines Leibes, Jesus, der für uns Blut geschwitzt hat.
1: Heilige Maria, Mutter Gottes, bitte für uns Sünder, jetzt und in der Stunde unseres Todes. Amen.
0: Gegrüßt seist du, Maria, voller Gnade, der Herr ist mit dir. Du bist gebenedeit unter den Frauen, und gebenedeit ist die Frucht deines Leibes, Jesus, der für uns Blut geschwitzt hat.
1: Heilige Maria, Mutter Gottes, bitte für uns Sünder, jetzt und in der Stunde unseres Todes. Amen.
0: Gegrüßt seist du, Maria, voller Gnade, der Herr ist mit dir. Du bist gebenedeit unter den Frauen, und gebenedeit ist die Frucht deines Leibes, Jesus, der für uns Blut geschwitzt hat.
1: Heilige Maria, Mutter Gottes, bitte für uns Sünder, jetzt und in der Stunde unseres Todes. Amen.
0: Gegrüßt seist du, Maria, voller Gnade, der Herr ist mit dir. Du bist gebenedeit unter den Frauen, und gebenedeit ist die Frucht deines Leibes, Jesus, der für uns Blut geschwitzt hat.
1: Heilige Maria, Mutter Gottes, bitte für uns Sünder, jetzt und in der Stunde unseres Todes. Amen.
0: Gegrüßt seist du, Maria, voller Gnade, der Herr ist mit dir. Du bist gebenedeit unter den Frauen, und gebenedeit ist die Frucht deines Leibes, Jesus, der für uns Blut geschwitzt hat.
1: Heilige Maria, Mutter Gottes, bitte für uns Sünder, jetzt und in der Stunde unseres Todes. Amen.
0: Gegrüßt seist du, Maria, voller Gnade, der Herr ist mit dir. Du bist gebenedeit unter den Frauen, und gebenedeit ist die Frucht deines Leibes, Jesus, der für uns Blut geschwitzt hat.
1: Heilige Maria, Mutter Gottes, bitte für uns Sünder, jetzt und in der Stunde unseres Todes. Amen.
0: Gegrüßt seist du, Maria, voller Gnade, der Herr ist mit dir. Du bist gebenedeit unter den Frauen, und gebenedeit ist die Frucht deines Leibes. Jesus, der für uns Blut geschwitzt hat.
1: Heilige Maria, Mutter Gottes, bitte für uns Sünder, jetzt und in der Stunde unseres Todes. Amen.
0: Ehre sei dem Vater und dem Sohn und dem Heiligen Geist.
1: Wie im Anfang, so auch jetzt und alle Zeit und in Ewigkeit. Amen. Vater unser im Himmel, geheiligt werde dein Name, dein Reich komme, dein Wille geschehe, wie im Himmel.
0: Unser tägliches Brot gib uns heute und vergib uns unsere Schuld, wie auch wir vergeben unseren Schuldigern. Und führe uns nicht in Versuchung, sondern erlöse uns von dem Bösen.
1: Gegrüßet seist du, Maria, von der Gnade, der Herr ist mit dir. Du bist gebenedeit unter den Frauen und gebenedeit ist die Frucht deines Leibes, Jesus, der für uns geleistet worden ist.
0: Heilige Maria, Mutter Gottes, bitte für uns Sünder, jetzt und in der Stunde unseres Todes. Amen.

0: Mutter Gottes, bitte für uns Sünder, jetzt und in der Stunde unseres Todes. Amen.
1: Gegrüßet seist du, Maria, voll der Gnade, der Herr ist mit dir. Du bist gebenedeit unter den Frauen und gebenedeit ist die Frucht deines Leibes, Jesus, der für uns gegastet worden ist.
0: Heilige Maria, Mutter Gottes, bitte für uns Sünder, jetzt und in der Stunde unseres Todes. Amen.
1: Gegrüßet seist du,

0: Heilige Maria, Mutter Gottes, bitte für uns Sünder, jetzt und in der Stunde unseres Todes. Amen.
1: Gegrüßet seist du, Maria, voll der Gnade, der Herr ist mit dir. Du bist gebenedeit unter den Frauen, und gebenedeit ist die Frucht deines Leibes, Jesus, der für uns gegeißelt worden ist.
0: Heilige Maria, Mutter Gottes, bitte für uns Sünder, jetzt und in der Stunde unseres Todes. Amen.
1: Gegrüßet seist du, Maria, voll der Gnade, der Herr ist mit dir. Du bist gebenedeit unter den Frauen, und gebenedeit ist die Frucht deines Leibes, Jesus, der für uns gegeißelt worden ist.
0: Heilige Maria, Mutter Gottes, bitte für uns Sünder, jetzt und in der Stunde unseres Todes. Amen.
1: Gegrüßet seist du, Maria, voll der Gnade, der Herr ist mit dir. Du bist gebenedeit unter den Frauen, und gebenedeit ist die Frucht deines Leibes, Jesus, der für uns gegeißelt worden ist.
0: Heilige Maria, Mutter Gottes, bitte für uns Sünder, jetzt und in der Stunde unseres Todes. Amen.
1: Gegrüßet seist du, Maria,

0: Heilige Maria, Mutter Gottes, bitte für uns Sünder, jetzt und in der Stunde unseres Todes. Amen.
1: Gegrüßet

0: Heilige Maria, Mutter Gottes, bitte für uns Sünder, jetzt und in der Stunde unseres Todes. Amen. Ehre sei dem Vater und dem Sohn und dem Heiligen Geist.
1: Wie du meinst, jetzt und alle Zeit und in Ewigkeit. Amen.
0: Vater unser im Himmel, geheiligt werde dein Name, dein Reich komme, dein Wille geschehe, wie im Himmel, so auf Erden.
1: Unser tägliches Brot gib uns heute und vergib uns unsere Schuld, wie auch wir vergeben unseren Schuldigen. Und führe uns nicht in Versuchung, sondern erlöse uns von der bösen Hand.
0: Gegrüßt seist du, Maria, voller Gnade. Der Herr ist mit dir. Du bist gebenedeit unter den Frauen. Und gebenedeit ist die Frucht deines Leibes. Jesus, der für uns mit Dornen gekrönt worden ist.
1: Heilige Maria, Mutter Gottes, bitte für uns Sünder, jetzt und in der Stunde unseres Todes. Amen.
0: Gegrüßt seist du, Maria, voller Gnade. Der Herr ist mit dir. Du bist gebenedeit unter den Frauen. Und gebenedeit ist die Frucht deines Leibes, Jesus, der für uns mit Dornen gekrönt worden ist.
1: Heilige Maria, Mutter Gottes, bitte für uns Sünder, jetzt und in der Stunde unseres Todes. Amen.
0: Gegrüßt seist du, Maria, voller Gnade, der Herr ist mit dir. Du bist gebenedeit unter den Frauen, und gebenedeit ist die Frucht deines Leibes, Jesus, der für uns mit Dornen gekrönt worden ist.
1: Heilige Maria, Mutter Gottes, bitte für uns Sünder, jetzt und in der Stunde unseres Todes. Amen.
0: Gegrüßt seist du, Maria, voller Gnade, der Herr ist mit dir. Du bist gebenedeit unter den Frauen, und gebenedeit ist die Frucht deines Leibes, Jesus, der für uns mit Dornen gekrönt worden ist.
1: Heilige Maria, Mutter Gottes, bitte für uns Sünder, jetzt und in der Stunde unseres Todes. Amen.
0: Gegrüßt seist du, Maria, voller Gnade. Der Herr ist mit dir. Du bist gebenedeit unter den Frauen, und gebenedeit ist die Frucht deines Leibes, Jesus, der für uns mit Dornen gekrönt worden ist.
1: Heilige Maria, Mutter Gottes, bitte für uns Sünder, jetzt und in der Stunde unseres Todes. Amen.
0: Gegrüßt seist du, Maria, voller Gnade, der Herr ist mit dir. Du bist gebenedeit unter den Frauen, und gebenedeit ist die Frucht deines Leibes, Jesus, der für uns mit Dornen gekrönt worden ist.
1: Heilige Maria, Mutter Gottes, bitte für uns Sünder, jetzt und in der Stunde unseres Todes. Amen.
0: Gegrüßt seist du, Maria, voller Gnade, der Herr ist mit dir. Du bist gebenedeit unter den Frauen, und gebenedeit ist die Frucht deines Leibes, Jesus, der für uns mit Dornen gekrönt worden ist.
1: Heilige Maria, Mutter Gottes, bitte für uns Sünder, jetzt und in der Stunde unseres Todes. Amen.
0: Gegrüßt seist du, Maria, voller Gnade, der Herr ist mit dir. Du bist gebenedeit unter den Frauen, und gebenedeit ist die Frucht deines Leibes, Jesus, der für uns mit Dornen gekrönt worden ist.
1: Heilige Maria, Mutter Gottes, bitte für uns Sünder, jetzt und in der Stunde unseres Todes. Amen.
0: Gegrüßt seist du, Maria, voller Gnade, der Herr ist mit dir. Du bist gebenedeit unter den Frauen, und gebenedeit ist die Frucht deines Leibes, Jesus, der für uns mit Dornen gekrönt worden ist.
1: Heilige Maria, Mutter Gottes, bitte für uns Sünder, jetzt und in der Stunde unseres Todes. Amen.
0: Gegrüßt seist du, Maria, voller Gnade, der Herr ist mit dir. Du bist gebenedeit unter den Frauen, und gebenedeit ist die Frucht deines Leibes, Jesus, der für uns mit Dornen gekrönt worden ist.
1: Heilige Maria, Mutter Gottes, bitte für uns Sünder, jetzt und in der Stunde unseres Todes. Amen.
0: Ehre sei dem Vater und dem Sohn und dem Heiligen Geist.
1: Wie im Anfang, so auch jetzt und in aller Zeit und in Ewigkeit. Amen. Vater unser im Himmel, geheiligt werde dein Name, dein Reich komme, dein Wille geschehe, wie im Himmel so auf Erden.
0: Unser tägliches Brot gib uns heute, und vergib uns unsere Schuld, wie auch wir vergeben unseren Schuldigern, und führe uns nicht in Versuchung, sondern erlöse uns von dem Bösen.
1: Geben uns das

Gottes, bitte für uns Sünder, jetzt und in der Stunde unseres Todes. Amen. Mutter Gottes, bitte für uns Sünder, jetzt und in der Stunde unseres Todes. Amen.

0: Heilige Maria, Mutter Gottes, bitte für uns Sünder, jetzt und in der Stunde unseres Todes. Amen.
1: Gegrüßet seist du, Maria, voller Gnade, der Herr ist mit dir. Du bist die Begleitung unter den Frauen und die Begleitung ist die Frucht deines Leibes, Jesus, der für uns das Schöne ausgetragen
0: hat. Heilige Maria, Mutter Gottes, bitte für uns Sünder, jetzt und in der Stunde unseres Todes. Amen.
1: Gegrüßet seist du, Maria, voller Gnade, der Herr ist mit dir. Du bist die Begleitung unter den Frauen und die Begleitung ist die Frucht deines Leibes, Jesus, der für uns das Schöne ausgetragen hat.
0: Heilige Maria, Mutter Gottes, bitte für uns Sünder, jetzt und in der Stunde unseres Todes. Amen.
1: Gegrüßet seist du, Maria, voller Gnade,
0: Maria, Mutter Gottes, bitte für uns Sünder, jetzt und in der Stunde unseres Todes.

Heilige Maria, Mutter Gottes, bitte für uns Sünder, jetzt und in der Stunde unseres Todes. Amen. Heilige Maria, Mutter Gottes, bitte für uns Sünder, jetzt und in der Stunde unseres Todes. Amen.

0: Mutter Gottes, bitte für uns Sünder, jetzt und in der Stunde unseres Todes. Amen. Heilige Maria, Mutter Gottes, bitte für uns Sünder, jetzt und in der Stunde unseres Todes. Amen. Ehre sei dem Vater und dem Sohn und dem Heiligen Geist. Vater unser im Himmel, geheiligt werde dein Name, dein Reich komme, dein Wille geschehe, wie im Himmel so auf Erden.
1: Ja, wir vergeben unseren Schuldigen und führen uns nicht in Versuchung, sondern erlöse uns von den Sünden.
0: Gegrüßt seist du, Maria, voller Gnade. Der Herr ist mit dir. Du bist gebenedeit unter den Frauen und gebenedeit ist die Frucht deines Leibes, Jesus, der für uns gekreuzigt worden ist.
1: Heilige Maria, Mutter Gottes, bitte für uns Sünder, jetzt und in der Stunde unseres Todes. Amen.
0: Gegrüßt seist du, Maria, voller Gnade, der Herr ist mit dir. Du bist gebenedeit unter den Frauen und gebenedeit ist die Frucht deines Leibes, Jesus, der für uns gekreuzigt worden ist.
1: Heilige Maria, Mutter Gottes, bitte für uns Sünder, jetzt und in der Stunde unseres Todes. Amen.
0: Gegrüßt seist du, Maria, voller Gnade, der Herr ist mit dir. Du bist gebenedeit unter den Frauen und gebenedeit ist die Frucht deines Leibes, Jesus, der für uns gekreuzigt worden ist.
1: Heilige Maria, Mutter Gottes, bitte für uns Sünder, jetzt und in der Stunde unseres Todes. Amen.
0: Gegrüßt seist du, Maria, voller Gnade, der Herr ist mit dir. Du bist gebenedeit unter den Frauen und gebenedeit ist die Frucht deines Leibes, Jesus, der für uns gekreuzigt worden ist.
1: Heilige Maria, Mutter Gottes, bitte für uns Sünder, jetzt und in der Stunde unseres Todes. Amen.
0: Gegrüßt seist du, Maria, voller Gnade, der Herr ist mit dir. Du bist gebenedeit unter den Frauen und gebenedeit ist die Frucht deines Leibes, Jesus, der für uns gekreuzigt worden ist.
1: Heilige Maria, Mutter Gottes, bitte für uns Sünder, jetzt und in der Stunde unseres Todes. Amen.
0: Gegrüßt seist du, Maria, voller Gnade, der Herr ist mit dir. Du bist gebenedeit unter den Frauen und gebenedeit ist die Frucht deines Leibes, Jesus, der für uns gekreuzigt worden ist.
1: Heilige Maria, Mutter Gottes, bitte für uns Sünder, jetzt und in der Stunde unseres Todes. Amen.
0: Gegrüßt seist du, Maria, voller Gnade, der Herr ist mit dir. Du bist gebenedeit unter den Frauen und gebenedeit ist die Frucht deines Leibes, Jesus, der für uns gekreuzigt worden ist.
1: Heilige Maria, Mutter Gottes, bitte für uns Sünder, jetzt und in der Stunde unseres Todes. Amen.
0: Gegrüßt seist du, Maria, voller Gnade, der Herr ist mit dir. Du bist gebenedeit unter den Frauen und gebenedeit ist die Frucht deines Leibes, Jesus, der für uns gekreuzigt worden ist.
1: Heilige Maria, Mutter Gottes, bitte für uns Sünder, jetzt und in der Stunde unseres Todes. Amen.
0: Gegrüßt seist du, Maria, voller Gnade, der Herr ist mit dir. Du bist gebenedeit unter den Frauen und gebenedeit ist die Frucht deines Leibes, Jesus, der für uns gekreuzigt worden ist.
1: Heilige Maria, Mutter Gottes, bitte für uns Sünder, jetzt und in der Stunde unseres Todes. Amen.
0: Gegrüßt seist du, Maria, voller Gnade, der Herr ist mit dir. Du bist gebenedeit unter den Frauen und gebenedeit ist die Frucht deines Leibes, Jesus, der für uns gekreuzigt worden ist.
1: Heilige Maria, Mutter Gottes, bitte für uns Sünder, jetzt und in der Stunde unseres Todes. Amen.
0: Ehre sei dem Vater und dem Sohn und dem Heiligen Geist.
1: Wie im Anfang, so auch jetzt und alle Zeit und in Ewigkeit. Amen.
0: Wir beten jetzt im Gotteslob Nummer 561 die Jesuslitanei. Wir beten sie. und nicht singen. Jesus, du Sohn des lebendigen Gottes, Jesus, du unser Heiland, Jesus, du unsere Hoffnung, Jesus, du unser Erlöser, Jesus, du Bruder der Menschen, Jesus, du Freund der Sünder, Jesus, du Hilfe der Kranken, Jesus, du guter Hirte, Jesus, du Stifter des Friedens, Jesus, du Trost der Trauernden, Jesus, du Zuflucht der Verfolgten, Jesus, du Brot, von dem wir leben, Jesus, du Licht, durch das wir sehen, Jesus, du Weg, auf dem wir gehen. Vater unser im Himmel, geheiligt werde dein Name, dein Reich komme, dein Wille geschehe, wie im Himmel so auf Erden.
1: Unser tägliches Brot gib uns heute und vergib uns unsere Schuld, wie auch wir vergeben unseren Schuldigen. Und führe uns nicht in Versuchung, sondern erlöse uns von der Bösen.
0: Wir beten jetzt noch für alle, die wir besonders der Liebe Jesu empfehlen wollen. Die, die uns nahe stehen, gegrüßt seist du, Maria, voller Gnade, der Herr ist mit dir. Du bist gebenedeit unter den Frauen, und gebenedeit ist die Frucht deines Leibes, Jesus.
1: Heilige Maria, Mutter Gottes, bitte für uns Sünder, jetzt und in der Stunde unseres Todes. Amen.
0: Wir empfehlen deiner Liebe, o Jesus, besonders die, die krank sind und dies schwer haben. Gegrüßet seist du, Maria, voller Gnade, der Herr ist mit dir. Du bist gebenedeit unter den Frauen und gebenedeit ist die Frucht deines Leibes, Jesus.
1: Heilige Maria, Mutter Gottes, bitte für uns Sünder, jetzt und in der Stunde unseres Todes. Amen.
0: Wir empfehlen dir alle Kinder, alle Jugendlichen, alle, die sich jetzt im Frühling freuen und mit und wachsen. Gegrüßet seist du, Maria, voller Gnade, der Herr ist mit dir. Du bist gebenedeit unter den Frauen und gebenedeit ist die Frucht deines Leibes, Jesus.
1: Heilige Maria, Mutter Gottes, bitte für uns, jetzt und in der Stunde unseres Todes. Amen.
0: Wir beten auch für alle Trauernden, für alle, die einen lieben Menschen verloren haben. Gegrüßet seist du, Maria, voller Gnade, der Herr ist mit dir. Du bist gebenedeit unter den Frauen und gebenedeit ist die Frucht deines Leibes, Jesus.
1: Heilige Maria, Mutter Gottes, bitte für uns, jetzt und in der Stunde unseres Todes. Amen.
0: Wir beten für alle Musikanten und künstlerisch Tätigen, die besonders jetzt im Mai ihre großen Auftritte haben. Gegrüßet seist du, Maria, voller Gnade, der Herr ist mit dir. Du bist gebenedeit unter den Frauen und gebenedeit ist die Frucht deines Leibes, Jesus.
1: Heilige Maria, Mutter Gottes, bitte für uns Sünder, jetzt und in der Stunde unseres Todes. Amen.
0: Wir beten für uns alle. Gott, nimm uns, Jesus, nimm uns an dein liebendes Herz. Gegrüßet seist du, Maria, voller Gnade, der Herr ist mit dir. Du bist gebenedeit unter den Frauen und gebenedeit ist die Frucht deines Leibes, Jesus.
1: Heilige Maria, Mutter Gottes, bitte für uns Sünder, jetzt und in der Stunde unseres Todes. Amen.
0: Herr Jesus Christus, du hast unser menschliches Leben geteilt bis zum Tod am Kreuz. Herr, segne uns. Vater, der Vater hat dich auferweckt und zum Haupt der ganzen Schöpfung gemacht. Christus, segne uns. Du wirst wiederkommen in Herrlichkeit und alles vollenden. Herr, segne uns. Und so segne uns, Gott der Allmächtige.

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0: 10 vor 6.
1: Weniger Steuerrabatt für Benzin. Yannick Sinner ist weiter auf Erfolgskurs. Der FC Südtirol hat wieder gepatzt. Das Wetter, ein sonniger Samstag erwartet uns. Ich bin Sabrina Fleischmann, guten Morgen.
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1: Kurz vor dem Auslaufen hat die Regierung in Rom den Tankrabatt verlängert, allerdings mit einer Änderung. Die Steuersenkung beim Benzin beträgt nur mehr 5 Cent pro Liter. Beim Diesel bleiben es weiterhin 20 Cent. Konsumentenschützer kritisieren diese Entscheidung. Die Maßnahme gilt vorerst für 3 Wochen bis zum 23. Mai. US-Präsident Donald Trump schwingt wieder die Zollkeule. Er will die Zölle auf Autos und Lastwagen aus der EU ab nächster Woche auf 25% erhöhen. Zur Begründung sagt Trump, dass sich die EU nicht an das vereinbarte Handelsabkommen halte. Sollten die Zölle wirklich kommen, hat die EU-Kommission Gegenmaßnahmen angekündigt. Das Krankenhaus Sterzing ist nicht in Gefahr. Es wird weiter investiert und ausgebaut. Das hat Gesundheitslandesrat Hubert Messner bei einem Besuch im Wipptal versichert. Im ersten Stock wird ein Frauen-Kind-Zentrum eingerichtet, wo alle Dienste für Frauen und Kinder untergebracht werden. Außerdem ist ein Umbau von Reha-Dienst und Ambulatorien geplant. Die Arbeiten kosten 15 Millionen Euro und sollen im nächsten Frühjahr beginnen. Zum Sport Tennis. Yannick Sinner ist beim Masters-Turnier in Madrid ins Finale gestürmt. Er hat im Halbfinale den Franzosen Arthur Fils in 2 Sätzen geschlagen. Sein Gegner im Finale ist morgen der Deutsche Alexander Zverev. Im Fußball ist es für den FC Südtirol nicht gut gelaufen. Er muss weiter um den Klassenerhalt zittern. Die Weiß-Roten haben auswärts gegen Sampdoria mit 0:1 verloren und sind nur mehr einen Punkt von der Play-Out-Zone entfernt. Der FCS hat beim letzten Saisonspiel gegen Juve Stabia aber noch die Chance, sich zu retten. Es findet am nächsten Freitag im Bozener Trossostadion statt.
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1: Der Samstag bringt uns heute Sonne im ganzen Land und ein paar harmlose Quellwolken am Nachmittag. Es wird warm mit bis zu 27 Grad im Ettstall. Jetzt in der Früh ist es aber noch kühl. In St. Valentin auf der Heide und in St. Martin in Thurn hat es nur 1 Grad. St. Veit in Prax meldet 0, in Sulden werden 2 Grad gemessen und 3 sind es in Taufers im Münzertal. Nicht mehr ganz so schön wird's morgen. Zuerst gibt es zwar Sonne, im Laufe des Tages werden aber dichtere Schleierwolken durchziehen.
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1: Einen wunderschönen guten Morgen wünsche ich Ihnen und herzlich willkommen an diesem Tag zwischen Feiertag und Sonntag. Heute ist Samstag, der 2. Mai. Schön, dass Sie uns eingeschaltet haben. Ich darf Sie jetzt bis kurz vor 9 durch das Programm begleiten.

0: 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In unserem Programm geht es nun weiter mit den Neuigkeiten aus der Welt der katholischen Kirche. Wir bringen nun das Nachrichtenmagazin von Radio Vatikan. Wir hören uns wieder in 19 Minuten.
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2: 1. Mai, Beginn des Marienmonats und in vielen Ländern Tag der Arbeit. Außerdem ein Blick in die Schweiz im Gedenken an die erste heilig gesprochene Frau der Christenheit. Das und mehr bei uns in der Sendung heute. Am Mikrofon begrüßt Sie herzlich Christine Seuss. Schön, dass Sie dabei sind. Marianische Spiritualität ist kein Selbstzweck, sondern ein Dienst am Evangelium. Das betonte Papst Leo XV. Zum Beispiel bei den Heilig-Jahr-Feiern zur marianischen Spiritualität. Werfen wir einen Blick auf Mai-Traditionen und Worte des Papstes.
3: Der Monat Mai ist traditionell der Gottesmutter Maria gewidmet. Mai-Andachten und Mai-Altäre sind Ausdruck der besonderen katholischen Marienfrömmigkeit. Die Symbolik ergibt sich aus dem farbenfrohen Aufblühen der Natur. Dieser besondere Monat sollte der schönsten aller Frauen, nämlich Maria, der Mutter Gottes, geweiht sein. An manchen Stellen nennt die katholische Spiritualität Maria auch die erste Blüte der Erlösung, quasi den Frühling des Heils. Marienverehrung ist kein Selbstzweck, betont Leo XIV., der zugleich in seinen Ansprachen und Predigten am Ende die Menschen der Fürsprache Mariens anvertraut. Marienverehrung macht zu Jüngern und ist im Dienst am Evangelium. Bei den Heiligjahrfeiern zur marianischen Spiritualität ordnete der Papst die Volksfrömmigkeit so ein.
4: La spiritualità mariana.
3: Die marianische Spiritualität steht im Dienst am Evangelium. Sie offenbart dessen Einfachheit. Die Liebe zu Maria von Nazareth macht uns mit ihr zu Jüngern Jesu. Sie lehrt uns, zu ihm zurückzukehren. Über die Ereignisse des Lebens, in denen der Auferstandene uns noch immer besucht und ruft, nachzudenken und sie zu deuten. Die erste Mai-Andacht, ein Wortgottesdienst zu Ehren Mariens, soll laut Aufzeichnungen im Jahr 1784 gefeiert worden sein, in der oberitalienischen Stadt Ferrara, beim dortigen Kamilianerorden. Von Italien ausgehend verbreitete sich diese Form der Marienverehrung im 19. Jahrhundert und setzte sich schließlich weltweit in der katholischen Kirche durch. Echte Marienfrömmigkeit bringt für Leo XIV. Die Zärtlichkeit Gottes in die Kirche.
4: Il cammino di Maria è dietro a Gesù.
3: Der Weg Mariens führt hinter Jesus her. Und der Weg Jesu führt zu jedem Menschen, insbesondere zu den Armen, den Verletzten, den Sündern. Deshalb macht die authentische marianische Spiritualität in der Kirche die Zärtlichkeit Gottes, ihre Mütterlichkeit, gegenwärtig. Die erste Mai-Andacht im deutschsprachigen Raum soll 1841 im Kloster der Guten Hirtinnen bei München stattgefunden haben. Aus dieser Zeit stammen auch viele der bekannten Marienlieder. Sie besingen Maria Maienkönigin und die schönste Himmelsblüte. Seinen Ursprung hat der Lobpreis Mariens aber schon im neutestamentlichen Lobgesang der Mutter Jesu, dem Magnificat. Marienfrömmigkeit ist für Leo XIV. Damit auch ein Auftrag.
4: La spiritualità mariana.
3: Die marianische Spiritualität lässt uns in die Geschichte eintauchen, über der sich der Himmel geöffnet hat. Sie hilft uns, die Hochmütigen zu sehen, die im Herzen zerstreut wurden, die Mächtigen vom Thron gestürzt, die Reichen, die leer ausgehen. Sie verpflichtet uns, die Hungernden mit Gaben zu beschenken, die Niedrigen zu erheben, an die Barmherzigkeit Gottes zu denken und auf die machtvollen Taten seines Arms zu vertrauen. Ein Auftrag für jeden und jeden Tag. Sein Reich kommt nämlich, indem es uns mit einbezieht, genauso wie er Maria um ihr Ja gebeten hat, das einmal ausgesprochen, aber Tag für Tag erneuert wird.
2: Der 1. Mai ist Tag der Arbeit. Wolfgang Traut aus Duisburg kennt diese aus ganz unterschiedlichen Perspektiven. Jahrzehntelang war er im Steinkohlenbergbau tätig, arbeitete sich bis zum Bergwerksdirektor hoch. Und heute leitet der Duisburger ehrenamtlich Beerdigungen in seiner Gemeinde. Über seinen Lebensweg und seine Sicht auf das Thema Arbeit spricht er in Kannste glauben, dem Podcast des Bistums Münster, zum 1. Mai, dem Tag der Arbeit.
5: Tag der Arbeit heißt ja, es hat ja auch was mit Inhalten zu tun, nochmal nachzudenken darüber, welche Eigenschaften zählen wir eigentlich zur Arbeit, zur Würde von Arbeit? Und was ist der Anlass gewesen für den Tag der Arbeit, dass man darüber nachdenkt? Mhm. Und da geht ja im Moment vieles verloren, dass viele darunter einen zusätzlichen Feiertag sehen, wegfahren, Freizeit machen. Mhm. Okay, ist dann so. Aber ich glaube, es ist auch immer ganz wichtig, da nochmal dran zu erinnern, welche Eigenschaften haben denn dazu geführt, dass wir heute dastehen als Gesellschaft, wo wir sind? Mhm. Wer hat denn aufgebaut? Wer hat sich eingebracht? Mit welcher Arbeit habe ich mich eingebracht? Und wenn ich überlege, was ich mit Arbeit verbinde, da verbindet man ja irgendwo ein Selbstwertgefühl mit. Da möchte man von leben, von Arbeit.
6: Unter Tage sei es eine ganz eigene Welt gewesen, erzählt er. Dunkelheit, Hitze und lange Schichten gehörten zum Alltag. Doch entscheidend sei etwas anderes gewesen.
5: Bergmanns Arbeit ist Teamarbeit. Keiner arbeitet alleine irgendwo. Mhm. Selbst wenn man in einsamere Grubenecken geht und muss etwas überprüfen, gehen mindestens immer zwei Leute zusammen aus Sicherheitsgründen. Ja. Und es ist ein richtiges Team, was da unter Tage arbeitet. Mhm. Ein Team, was auch keine Grenzen hat. Also es gab ja verschiedene Nationen, die auch unter Tage gearbeitet haben. Und wenn man immer über Integration redet im Steinkohlenbergbau unter Tage, war das nie ein Thema. Man arbeitet zusammen. Alle haben die gleichen Voraussetzungen.
6: Nach dem Ende seines Berufslebens ergab sich für Traut eine neue Aufgabe. Ein Pfarrer fragte ihn, ob er sich vorstellen könne, ehrenamtlich Beerdigungen zu begleiten.
5: Ich kann mir nicht vorstellen, dass wir ohne irgendeine Art von Glaube, von Hoffnung auskommen in unserem Leben. Jeder Mensch hat, glaube ich, irgendwie den Gedanken daran, da ist mehr. Da ist noch irgendwo was, da steckt noch irgendwo was. Diese esoterischen Dinge, die im Moment ja deutlich zunehmen, bestärken mich eigentlich darin, dass das ist. Ich bin katholisch sozialisiert aufgewachsen. Für mich ist Christus so eine Figur, die ich versuche umzusetzen durch, ja, wie hat Christus das gemacht? Der ist zu den Menschen hingegangen und hat mit ihnen gesprochen. Er hat zugehört. Das mache ich auch. Ich höre auch zu. Einfach nur zuhören. Ja, das ist ja auch schon Glaube.
6: Wolfgang Traut war das. Er war jahrzehntelang im Steinkohlebergbau tätig, wurde dann Bergwerksdirektor und heute leitet der Duisburger ehrenamtlich Beerdigungen in seiner Gemeinde. Ann-Christin Ladermann hat für den Podcast Kannste glauben des Bistums Münster zum 1. Mai, dem Tag der Arbeit, mit Wolfgang Traut gesprochen. Redaktionell bearbeitet für Radio Vatikan von Stefanie Stahlhofen.
2: Angesichts steigender Arbeitslosigkeit und wachsender Armutsgefährdung fordert die Caritas Österreich mehr staatliche Mittel für arbeitsmarktpolitische Maßnahmen. Arbeitslosigkeit und Armut gehen viel zu oft Hand in Hand, so Caritas-Direktor Klaus Schwertner. Investitionen in Arbeitsmarktpolitik seien daher Investitionen gegen Armut. Die wirtschaftliche Lage habe sich zuletzt spürbar eingetrübt, so Schwertner mit Verweis auf internationale Krisen.
7: Die geopolitischen Herausforderungen, Krieg in Nahost, auch der Angriffskrieg auf die Ukraine, der nach wie vor anhält, haben natürlich auch Auswirkungen hier in Österreich, auch auf den Arbeitsmarkt. Das spürt man sehr deutlich. Der Rückgang der Arbeitslosigkeit ist lange auf die lange Bank geschoben worden, vermutlich. Wir sehen, dass mehr Menschen unter Druck geraten, auch ihren Job verlieren. Auf eine offene Stelle gibt es momentan 5 Bewerberinnen und Bewerber, sogar etwas mehr. Und das ist eine große Herausforderung.
2: Das sagte Schwertner kurz vor dem Tag der Arbeit bei der Eröffnung der 15. Jobmeile in Wien am 30. April. Bei der Jobmeile treffen rund 2000 Arbeitssuchende auf konkrete Jobangebote und Beratungsleistungen. Die Caritas betreibt in Wien 19 entsprechende Projekte. Im Vorjahr wurden dabei rund 1800 Menschen beschäftigt und mehr als 4200 beraten. Eine Trendwende am Arbeitsmarkt sei allerdings vorerst abgesagt, so das Fazit des Wiener Caritas. Direktors. Derzeit sind rund 400.000 Menschen in Österreich arbeitslos oder in Schulungsmaßnahmen.
7: Ich glaube, dass es wichtig ist, immer wieder einen Blick zu rücken, dass Arbeitslosigkeit und Armut leider viel zu oft Hand in Hand geht. Das haben auch die gestern veröffentlichten Zahlen der Statistik Austria, der EU-SIG-Statistik, sehr deutlich gezeigt, wo es ja leider wieder einen Anstieg der Ausgrenzung und armutsgefährdenden Menschen gab und gibt. Und hier braucht es entsprechende Aufmerksamkeit der Bundesregierung.
2: Besonders schwer sei die Arbeitssuche aktuell für Langzeitarbeitslose, Ältere und junge Menschen am Beginn ihres Berufswegs. Ziel müsse sein, Menschen wieder in Beschäftigung zu bringen.
7: Wichtig ist, wer in aktive Arbeitsmarktpolitik investiert, der investiert auch in Menschen und die Zukunft dieser Menschen. Wir wünschen uns daher, dass es mehr Mittel und nicht weniger gerade für aktive Arbeitsmarktpolitik gibt, die zur Verfügung gestellt werden, weil wir sehen, gemeinsam mit vielen anderen Organisationen in unserer täglichen Arbeit, dass diese Projekte auch sehr wirksam sein. Wir haben Vermittlungsquoten allein in Wien in Projekten bis zu knapp über 50%. Das ist sehr erfreulich, weil das für jede einzelne betroffene Person bedeutet, wieder selbst für sich sorgen zu können, für die Familie sorgen zu können. Und das muss unser gemeinsames Ziel sein als Gesellschaft.
2: Kritisch sieht die Caritas den Sparkurs bei gleichbleibend hohem Bedarf. Mittel für aktive Arbeitsmarktpolitik seien zuletzt teilweise gekürzt und nicht valorisiert worden. Mit Blick auf das geplante Doppelbudget fordert die Hilfsorganisation daher eine Aufstockung der Mittel, den Ausbau eines dauerhaften zweiten Arbeitsmarktes für Langzeitarbeitslose, flexiblere Zuverdienstmöglichkeiten sowie eine Reform des Arbeitslosengeldes.
3: Und jetzt ein Blick auf die Nachrichten, dazu begrüßt sie Stefan Kempis. Vatikan, USA. Zwei gebürtige Lateinamerikaner werden Ortsbischöfe in den USA. Papst Leo hat John Gomez, der 1975 in Kolumbien geboren wurde, am Freitag zum neuen Bischof von Laredo ernannt. Gomez hat in Houston und Rom studiert und wurde 2009 im Bistum Tyler zum Priester geweiht. Außerdem ernannte der Papst Evelio Menchiva Ayala zum neuen Bischof von Wheeling, Charleston. Menchiva Ayala wurde 1970 in El Salvador geboren, studierte in Miami und Rom und wurde 2004 in Washington zum Priester geweiht. Leo hat an diesem Freitag noch weitere Ernennungen vorgenommen. So ernannte er zwei Weihbischöfe für das Erzbistum Washington und versetzte seinen Nuntius Dagoberto Campos Salas von Panama nach Ecuador. Heiliges Land. In Jerusalem ist es am Dienstag zu einem Angriff auf eine Ordensfrau gekommen, die als Forscherin an der École Biblique tätig ist. Die 48-jährige französische Ordensfrau und Forscherin wurde auf der Straße nahe dem Davidsgrab von einem Mann verfolgt, zu Boden gestoßen und anschließend mit Tritten attackiert. Videoaufnahmen einer Überwachungskamera zeigen den Vorfall. Die Polizei veröffentlichte auch Bildmaterial, auf dem die Blutergüsse auf der rechten Gesichtshälfte der Schwester zu erkennen sind. Am Mittwoch wurde die Festnahme eines 36-jährigen Mannes bekannt gegeben. Die Behörden betonten, dass jede Form von Gewalt, die durch mögliche rassistische Motive motiviert sei und sich gegen Mitglieder des Klerus richte, mit äußerster Ernsthaftigkeit behandeln werden. Deutschland. Der Leiter des Frankfurter Priesterseminars St. Georgen, der Jesuit Axel Bödefeld, fordert die deutschen Bischöfe zu mutigen Entscheidungen über die Zukunft der Priesterausbildung auf. Ein großes Problem sei, dass es viele Priesterseminare, aber nur wenige Kandidaten gebe, so Bödefeld am Donnerstag. Kleine Ausbildungsgruppen hätten oft weniger konstruktive Dynamiken als größere. Es brauche Mut, die Zahl der Priesterseminare deutlich zu reduzieren, um zu einer großen, lebendigen Gruppe zu kommen, so der Jesuit. Das Seminar St. Georgen feiert in diesem Jahr sein 100-jähriges Bestehen.
2: Themenwechsel. Sie war die erste heilig gesprochene Frau der Christenheit, Viborada von St. Gallen. In einer Zelle eingeschlossen, lebte sie als gottgeweihte Frau und Ratgeberin für andere. Vor wenigen Jahren erst wurde Viborada in der Schweiz gleichsam wiederentdeckt. Sie starb am 2. Mai vor 1100 Jahren. Anlass für ein großes Fest in St. Gallen.
8: Sich einschließen lassen auf eigenen Wunsch in einer Zelle, die andockt an eine Kirche. Beten, Eucharistie mitfeiern, aber auch frei sein für Gespräche und offen für Ratsuchende. Das ist in zwei Zeilen das Leben der Viborada von St. Gallen, einer ungewöhnlichen Heiligen der Kirchengeschichte.
9: Die Frau stammte aus einer adligen Familie, wohl im heutigen Thurgau stammend.
8: Erklärt im Gespräch mit uns die Schweizer Theologin und Seelsorgerin Hildegard Eppli, die diese lange vergessene Frauenfigur aus dem Mittelalter ans Licht geholt hat.
9: Sie ließ sich hier in St. Gallen einmauern und lebte dann fortan als sogenannte Inklusin während 10 Jahren und wurde hier in St. Gallen eine Stadtgröße als Beraterin, als Fürsprecherin, als Gesprächspartnerin.
8: Ein Fenster ihrer winzigen Zelle ging in die Kirche, ein anderes nach draußen. Diese beiden Pole, Gott und Welt, bestimmten Viboradas Zeit. Dass sich daraus auch für heutige Glaubende Inspiration ziehen lässt, davon war Hildegard Eppli bald überzeugt. Sie gab den Anstoß, Viboradas Zelle in St. Gallen nachzubauen. In dieser Klause aus Holz neben der Kirche St. Mangen konnten sich seit 2021 Interessenten und Interessentinnen auf Zeit für Tage oder eine Woche einschließen lassen und dasselbe tun wie damals Viborada. Beten, nachdenken, Eucharistie mitfeiern, sich ansprechen lassen. Einer, der das kürzlich tat, war der neue St. Galler Bischof Beat Grögli.
10: Ich habe durch dieses Viborada-Projekt die heilige Viborada noch einmal neu entdeckt,
8: sagte uns der Bischof, der seit Juli 2025 im Amt ist. Er findet, die Heilige hat für heute eine besonders wichtige Botschaft.
10: Dass im Dasein, im Bleiben ein großer Wert liegt. Gerade in einer Gesellschaft, wo wir immer schon wieder an einem anderen Ort sind.
8: Ganz ähnlich sieht es Hildegard Eppli im Rückblick auf 5 Jahre Viborada-Projekt. Die Heilige sei damals in ihrer Zeit für die Stadt und das Kloster St. Gallen einfach da gewesen.
9: Dieses Dasein dieser Frau an diesem Ort, in dieser Lebensform über das Fenster zur Welt und das Fenster nach innen, hat sie eine Spiritualität gelebt, ja, die wir sagen können, die lehnt sich an den ersten Namen von Gott an. Sie war die da ist.
8: Viborada warnte die Mönche von St. Gallen vom bevorstehenden Einfall der Hunnen. Die Benediktiner flohen mit ihren wertvollen Kultgegenständen. Die Inklusin selbst fand durch die Hunnen einen grausamen Tod. Sie starb als Märtyrerin am 2. Mai 926, vor 1100 Jahren. Rund um Viboradas Todestag ehren in und um St. Gallen viele Veranstaltungen. Diese ungewöhnliche und herausragende Christin, die nachgestaltete Viborada-Zelle, wird wieder abgebaut, doch die Erinnerung an die zurückgewonnene Stadtheilige bleibt. Gudrun Seiler, Radio Vatikan.
2: Und damit sind wir am heutigen 1. Mai am Ende unserer Sendung angekommen. Schön, dass Sie dabei waren. Weiter geht es bei uns am Samstag mit unserer gewohnten Sendung. Aber um 17 Uhr gibt es dann auch eine Live-Übertragung. Und zwar feiert Papst Leo im Lateran der Bischofskirche von Rom eine heilige Messe, in deren Verlauf er auch Bischofsweihen vornehmen wird. Wir übertragen live und mit deutschem Kommentar. Alle Termine des Papstes finden Sie immer wieder aktualisiert bei uns auf der Seite unter www.radiovatikan.de. Dort finden Sie auch weitere Nachrichten und Beiträge. Und damit darf ich mich von Ihnen verabschieden. Mein Name ist Christine Seuss. 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Laudetur Jesus Christus.
0: 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Heute ist Samstag, der 2. Mai. Für Sie im Studio ist Florian Mayer.

0: Wir schauen nun hier bei Guten Morgen Südtirol auf die Tagesheiligen und da finden wir heute im Namenstagskalender die Namen Athanasius, Sigismund und Viborada. Mehr über das Leben und Wirken dieser Persönlichkeiten erzählt Ihnen jetzt Hannes Reichenmacher.
1: Athanasius wurde um 295 geboren und gilt als eine der bedeutendsten Persönlichkeiten des christlichen Altertums. Man nannte ihn eine Säule der Kirche und gab ihm den Beinamen der Große. Als Diakon des Patriarchen Alexander nahm Athanasius am berühmten und richtungsweisenden Konzil von Nicäa teil. Ein Erlebnis, das ihn sein ganzes Leben lang prägen sollte. Denn von da an begann sein Kampf gegen die Arianer, der ihm unsagbares Leid bringen sollte. Nach dem Tode des Patriarchen Alexander, 328, wurde Athanasius dessen Nachfolger und damit Oberhaupt der ägyptischen Kirche. In den folgenden 38 Jahren wurde er insgesamt 5-mal von den Arianern vertrieben. Erst im Jahr 366 konnte Athanasius nach Alexandria zurückkehren und bis zu seinem Tod am 2. Mai 373 ungestört arbeiten. Er hinterließ zahlreiche Schriften, die sich mit pastoralen und asketischen Fragen befassen. Papst Pius V. erhob Athanasius im Jahr 1568 zum Kirchenlehrer. Sigismund, der erste katholische König von Burgund, hatte ohne Wissen seines Vaters und gegen dessen Willen mit seiner Familie die Taufe empfangen und wurde daraufhin zum Beschützer und Förderer des christlichen Glaubens. Doch auf den jungen König der Burgunden wartete ein grausames Schicksal. Im Jahr 523 wurde er vom Frankenkönig Clodomer besiegt und in die Gefangenschaft geführt. Ein Jahr später, am 1. Mai 524, wurde er mit seiner gesamten Familie auf Befehl des fränkischen Eroberers in der Nähe von Orléans in einem Brunnen ertränkt. Damit war die burgundische Königsdynastie ausgerottet und das Land Burgund wurde in das Frankenreich eingegliedert. An den heiligen Sigismund erinnert der Name der Ortschaft St. Sigismund in Bustertal. Die frühere Jakobuskirche des Ortes, der einst Peuren hieß, wurde anlässlich der Geburt von Herzog Sigismund, dem burgundischen Märtyrer, geweiht. Viborada lebte von 912 an als Einsiedlerin in einer Zelle in St. Galden und wurde Ratgeberin für zahlreiche Menschen, die Hilfe suchten. Als die Magyaren in das Land einfielen, konnte dank des Rates Viboradas die Bibliothek der Stadt auf die Insel Reichenau ausgelagert und vor der Zerstörung gerettet werden. Sie enthält das älteste Buch in deutscher Sprache aus dem Jahr 720 und das, um 920 entstandene, älteste Liederbuch der Welt. Viborada wurde am 1. Mai 926 von den Magyaren ermordet. Sie ist Patronin der Pfarrhaushälterinnen, Köchinnen, Bibliotheken und Bücherfreunde sowie des Bistums St. Gallen. In der Pfarrkirche von St. Ulrich in Gröden ist Viborada auf einem Deckenbild dargestellt.
0: Das war der Blick auf den heutigen Namenstags- und Heiligenkalender. 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Nächster Programmpunkt sind um 6:30 die Schlagzeilen.

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1: Guten Morgen, ich bin Sabrina Fleischmann. Benzin wird ab heute teurer. Die Regierung in Rom hat zwar den Tankrabatt verlängert, aber er macht beim Benzin nur mehr 5 Cent pro Liter aus. Beim Diesel bleibt es bei 20 Cent. US-Präsident Trump legt sich wieder mit der EU an. Er hat angekündigt, dass die Zölle für Autos und Lastwagen aus der EU ab nächste Woche auf 25% erhöht werden. Die EU hat mit Gegenmaßnahmen gedroht. Das Land investiert weiter in das Krankenhaus Starzing. Diese Zusicherung kommt von Gesundheitslandesrat Hubert Messner. Bei einem Besuch in Starzing hat er gesagt, dass 20 Millionen Euro für Um- und Ausbauten zur Verfügung stehen. Zum Tennis. Jannik Sinner steht im Finale von Madrid. Sein Gegner ist morgen der deutsche Alexander Zverev. Bei einem Sieg wäre Sinner der erste Tennisspieler, der 5 Masters-Turniere in Folge gewonnen hat. Im Fußball hat der FC Südtirol im Kampf um den Klassenerhalt keinen Befreiungsschlag geschafft. Der FCS hat gegen Sampdoria mit 0:1 verloren und ist nur mehr einen Punkt von der Playout-Zone entfernt.
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0: Anchorin am Rand war das Statusmeldung Untertauchen. Wir halten jetzt kurz inne und hören uns die Gedanken zum heutigen Tag an. Die kommen auch am heutigen Samstag wieder von der Caritas-Mitarbeiterin Francesca Boccotti. Sie ist zuständig für Freiwilligenarbeit und Pfarrcaritas.
1: Liebe Zuhörerinnen und Zuhörer, heute geht es um produktives Plädieren, Zuhören und um eine erkundende Haltung üben. Eine gute Übung im Zuhören mit einer erkundenden Haltung ist das Gespräch zwischen Mann und Frau. Weil es ja bekanntlich nicht immer so gut klappt, hat sogar jemand versucht, eine Art Übersetzungshilfe zusammenzustellen, die Männern helfen soll, die Frauensprache zu verstehen. Ich habe darin Ruben gestöbert, da heißt es zum Beispiel: Du bist wie ein Bruder für mich, soll heißen, du langweilst mich zu Tode. Es ist meine Schuld, ist gleich, es ist deine Schuld. Ich muss mich auf eine Karriere konzentrieren. Wenn das die Frau sagt, dann meint sie, sogar so etwas todlangweilig wie mein Job ist besser, als sich mit dir zu verabreden. Und wenn ich sie sagt, wir brauchen, meint sie, ich möchte. Oder wenn Frau sagt, es ist deine Entscheidung, aufpassen, Herr. Es heißt, die korrekte Entscheidung sollte nun offensichtlich sein. Wir müssen miteinander reden, heißt, ich muss etwas erklären. Wir müssen nur noch schnell Zahnpasta kaufen, bedeutet, wir sollten bei der Parfümerie halten, noch einen Sprung in den Schuhladen tun, 2-3 Taschenbücher fürs Wochenende einkaufen und vielleicht noch etwas Bettwäsche. Und wenn sie sagt, wie sehr liebst du mich, dann meint sie, ich habe heute etwas gemacht, was du nicht mögen wirst. Ich bin sofort fertig, Liebling, heißt, setz dich, schau dir ein Fußballspiel an und rängel nicht. Und bin ich nicht dicker geworden, bedeutet, erzähl mir, dass ich bezaubernd aussehe. Du musst noch lernen, dich vernünftig zu unterhalten, bedeutet, gib mir doch endlich recht, du Dummkopf. Ja ist gleich nein. Nein ist gleich nein. Vielleicht ist gleich nein. Hörst du mir überhaupt zu? Bedeutet, zu spät, vergiss es. Ja, wenn wir nicht richtig zuhören, dann merkt es unser Gesprächspartner tatsächlich oft zu spät. Echtes Interesse und Nachfragen helfen. Im Gespräch mit bekannten Menschen hilft es oft, wenn wir daran denken, dass Menschen sich laufend verändern, sich entwickeln, Neues lernen. Wenn sogar eine unscheinbare Blume bezaubern kann, wenn wir sie genauer betrachten, dann beinhaltet das Gespräch mit einem Menschen immer ein großartiges Geschenk. Vorausgesetzt, wir lassen uns wirklich darauf ein.
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Das ist Guten Morgen Südtirol am Samstag. Heute ist der 2. Mai. In wenigen Minuten ist es 10 vor 7 hier auf Radio Grüne Welle. Gibt es dann Nachrichten aus der Redaktion des Südtirol-Journals und Informationen zur Wetter- und Verkehrslage im Land. Wir hören uns da wieder nach den Nachrichten. Unter anderem stellen wir Ihnen da auch Margit Dauber vor, die Vizepräsidentin des Südtiroler Kinderdorfs. Wir haben das Kalenderblatt und Veranstaltungstipps für Sie vorbereitet und noch so einiges mehr. Bleiben Sie einfach drauf. Wir hören uns wieder in Kürze.

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1: Zehn vor sieben.
2: Benzin wird teurer durch weniger Tankrabatt. US-Präsident Trump will Zölle für Autos aus Europa erhöhen. Das Wetter bringt uns heute viel Sonne. Ich bin Sabrina Fleischmann, guten Morgen.
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2: Es gibt weiter einen Tankrabatt in Italien. Die Regierung in Rom hat ihn kurz vor dem Auslaufen verlängert, allerdings mit einer Änderung. Die Steuersenkung beim Benzin beträgt nur mehr 5 Cent pro Liter. Beim Diesel bleiben es weiterhin 20 Cent. Die Maßnahme gilt vorerst für 3 Wochen bis zum 23. Mai. US-Präsident Donald Trump schwingt wieder die Zollkeule. Er will die Zölle auf Autos und Lastwagen aus der EU ab der nächsten Woche auf 25% erhöhen. Sollte es wirklich dazu kommen, hat die EU-Kommission Gegenmaßnahmen angekündigt, um die Interessen Europas zu schützen. Das Krankenhaus Sterzing ist nicht in Gefahr. Es wird weiter ausgebaut. Das hat Gesundheitslandesrat Hubert Messner bei einem Besuch im Wipptal versichert. Im ersten Stock wird für fast 5 Millionen Euro ein Frauen-Kind-Zentrum eingerichtet. Außerdem ist ein Umbau von Reha-Dienst und Ambulatorien geplant. Die Arbeiten sollen im nächsten Frühjahr beginnen. Messner hat auch über das neue Gemeinschaftshaus informiert, das im ehemaligen Kapuzinerkloster in Sterzing eingerichtet wird und bis Jahresende in Betrieb gehen soll. Zum Tennis. Jannik Sinner ist beim Masters-Turnier in Madrid ins Finale gestürmt. Er hat im Halbfinale den Franzosen Arthur Fils in 2 Sätzen geschlagen. Sinners Gegner im Finale ist morgen der Deutsche Alexander Zverev. Dabei kann Sinner Sportgeschichte schreiben und das 5. Masters-1000-Turnier in Folge gewinnen. Das hat bisher noch kein Tennisprofi geschafft. Zum Fußball. Der FC Südtirol muss weiter um den Klassenerhalt zittern. Die Weiß-Roten haben auswärts gegen Sampdoria mit 0:1 verloren und sind nur mehr einen Punkt von der Play-Out-Zone entfernt. FCS Kabian Teit will den Kopf aber nicht hängen lassen.
3: Jetzt haben wir die Schwierigkeiten, aber wir dürfen nicht Look lassen, weil jetzt war das letzte Spiel bei Insel haben und wir müssen es unbedingt heimbringen. Es wird sicher nicht leicht. Wir brauchen sicherlich die Unterstützung von unseren Fans, aber wir müssen es schaffen.
2: Der FCS wird am Freitag zu Hause gegen Juve Stabia antreten. Beginn ist um 8:30 im Bozner Droso Stadion. Noch zur Formel 1. Lando Norris im McLaren hat sich die Pole Position für den Sprint in Miami gesichert. Der 2. Startplatz geht an WM-Spitzenreiter Kimi Antonelli im Mercedes. Der Sprint beginnt heute Abend um 18 Uhr unserer Zeit. Der große Preis von Miami folgt dann morgen Abend. Die Startzeit von 22 Uhr könnte aber vorverlegt werden, weil Gewitter drohen. Bei uns wird das Wochenende strahlend schön. Mehr zum Wetter gleich.
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3: Der Start ins Wochenende ist strahlend schön, aber noch kühl. In Radein werden 3 Grad gemessen. Minus 2 hat es in Prettau und in Sechsten. Fürnack in Schnals meldet 2 Grad plus und in Sarntein werden 3 Grad plus gemessen. Am Nachmittag wird es warm mit bis zu 27 Grad im Etschtal. Morgen am Sonntag werden sich dann Sonne und ein paar Schleierwolken abwechseln.
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4: Guten Morgen aus der Landesverkehrsmeldezentrale. Es begrüßt Sie Karin Unterhofer. Auf der Brenner Autobahn gibt es in Fahrtrichtung Norden zwischen Klausen und dem Brenner LKW-Stau wegen Überlastung. Sonst liegen uns im Moment keine Störungsmeldungen vor. Allen, die unterwegs sind, gute Fahrt.

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Petra, Susanne war das. Alles wird gut. Gut ist auch, dass Sie Radio Grüne Welle eingeschaltet haben an diesem Samstagmorgen. Herzlich willkommen zur zweiten Stunde. Guten Morgen, Südtirol. Wir haben heute den 2.

0: 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Seit 7 Jahren schon ist Margit Dauber Vizepräsidentin des Südtiroler Kinderdorfs. Wir haben sie zu uns ins Studio zum Gespräch eingeladen.
1: Ich lebe mit meiner Familie seit 15 Jahren in Milland, bin verheiratet und Mutter von 2 Söhnen. Beruflich arbeite ich als Verwaltungsleiter in einem Brixner Industrieunternehmen und seit 7 Jahren bin ich ehrenamtlich als Vizepräsident des Südtiroler Kinderdorfes. Mir ist es wichtig, Verantwortung zu übernehmen und ja, ich habe einfach Menschen gerne.
2: Wie sind Sie denn zum Südtiroler Kinderdorf gekommen? Wie sind Sie darauf aufmerksam geworden?
1: Also das Südtiroler Kinderdorf ist für mich nichts Neues. Es war irgendwie immer Teil bei uns zu Hause in meiner Ursprungsfamilie. Es wurde darüber gesprochen, über die Arbeit, über die Kinder, über das, was das Kinderdorf leistet als Einrichtung. Und meine Mutter, manchmal sagt sie immer noch, wenn ich noch mal jung wäre, ich wäre gern eine Kinderdorfmutti. Also wie gesagt, es hat mich eigentlich schon immer geprägt. Und entscheidend waren die persönliche Begegnung mit Sabina Frey, der Präsidentin des Kinderdorfes. Sie hat mich gefragt, ob ich mir vorstellen könnte, aktiv mitzuarbeiten. Und da musste ich nicht lange überlegen und habe gleich zugesagt.
2: Also aktiv mitarbeiten ist eines. Sie sind ja seit 7 Jahren Vizepräsidentin. Wie sind Sie denn zu diesem Amt gekommen oder warum haben Sie sich denn für dieses Amt zur Verfügung gestellt? Was war denn da Ihre Motivation?
1: Also für mich war es schon ein sehr bewusster Schritt, Verantwortung zu übernehmen und mich aktiv im Kinderdorf einzubringen. Denn das Südtiroler Kinderdorf leistet unglaublich wichtige Arbeit für die Gesellschaft. Und ich empfinde es als große Chance, meine Erfahrung aus der freien Wirtschaft einzubringen und diese Arbeit mitzugestalten. Vor allem ist es mir ein persönliches Anliegen, dazu beizutragen oder etwas beitragen zu können, dass junge Menschen gute Perspektiven für die Zukunft haben, die es zurzeit vielleicht nicht so leicht haben.
2: Jetzt bleiben wir beim Thema Finanzen, Finanzierung. Also das Südtiroler Kinderdorf feiert sein 70-jähriges Bestehen. Wie finanziert es sich denn eigentlich?
1: Ja, mal vorweg zu sagen, also 70 Jahre Kinderdorf ist ein starkes Zeichen für Kontinuität, Vertrauen und gesellschaftliche Verantwortung. Und in diesen Jahrzehnten hat sich auch sehr viel verändert, aber der Kern ist immer gleich geblieben. Die Kinder und Jugendliche brauchen ein sicheres Umfeld und echte Perspektiven. Und das Südtiroler Kinderdorf wird maßgeblich durch öffentliche Mittel des Landes Südtirol finanziert. Und diese institutionelle Förderung bildet die Grundlage für unsere Arbeit und ermöglicht es uns auch, Kinder und Jugendlichen, Familien in diesen schwierigen Lebenssituationen kontinuierlich zu begleiten. Und dank dieser Unterstützung, dieser öffentlichen Mittel, können wir professionelle Betreuung in unseren Wohngemeinschaften im Haus Rhein-Neck oder in der mobilen Familienarbeit anbieten. Aber allerdings decken die öffentlichen Gelder nicht alle Bedarfe ab. Also besonders für individuelle Projekte, besondere Erlebnisse oder zusätzliche Angebote, dafür braucht es private Spenden und sind wir auch davon abhängig. Und diese Kombination aus diesen öffentlichen Förderungen und dieser privaten Unterstützung macht es möglich, dass wir flexibel und bedarfsgerecht auch unsere Leistung anbieten können.
2: Seit 70 Jahren, Frau Dauber, gibt es jetzt das Südtiroler Kinderdorf. Es hat sich in diesen 70 Jahren auch sehr verändert. Es hat sich immer wieder an die gesellschaftlichen Gegebenheiten angepasst. Was wünschen Sie sich denn für die nächsten 70 Jahre?
1: Was ich mir jetzt von Herzen wünsche, ist, dass das Südtiroler Kinderdorf auch in Zukunft ein Ort bleibt, an dem Kinder und Jugendliche Schutz, Vertrauen und echte Perspektiven finden. Ein Ort, der Halt gibt, wenn das Leben schwierig ist. Und das ist auch ein großer Wunsch, aber auch ein Appell vielleicht an alle, an uns, dass wir weiterhin genau hinschauen, sensibel bleiben und Verantwortung übernehmen. Diese Arbeit kann ja nur gelingen, wenn wir ein gemeinsames Bewusstsein haben, dass solche Einrichtungen, solche Projekte sehr wichtig sind für unsere Gesellschaft.
0: Sagt Margit Dauber. Das gesamte Interview mit der engagierten Vizepräsidentin des Südtiroler Kinderdorfs gibt's zum Nachhören in unserer Audiothek unter rgw.it.

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zwei wie eins waren das und Lehm. Heute ist der 2. Mai. Wir blicken nun hier bei Guten Morgen Südtirol auf das historische Kalenderblatt des heutigen Tages. Am 2. Mai 1999 sprach Papst Johannes Paul II. In Rom vor rund 300.000 Gläubigen den Kapuzinermönch Padre Pio selig. 2002 wurde Padre Pio dann heilig gesprochen. In Brüssel wurde am 2. Mai 1998 beschlossen, dass die Europäische Union eine gemeinsame Währung einführen wird, und zwar den Euro. Ungarn öffnete am 2. Mai 1989 als erstes Ostblockland seine Grenzen. Dies löste eine große Fluchtwelle von DDR-Bürgern nach Ungarn und von dort weiter nach Österreich und in die Bundesrepublik Deutschland aus. Die Bekanntgabe des Beschlusses des Außenministerrates, Südtirol bei Italien zu belassen, bewirkte am 2. Mai 1946 in Tirol einen allgemeinen fünfstündigen Proteststreik sowie Demonstrationen. Das gesamte Verkehrswesen, öffentliche Dienste, Post, Telegrafen und Telefon sowie Strom- und Gasversorgung und auch die Industrie lagen ab 7 Uhr in der Früh still. Sämtliche Glocken Tirols wurden zum Zeichen der Trauer geläutet. Auch hier bei uns in Südtirol, in Bozen, Meran und Brixen kam es zu Protestkundgebungen. Im Pustertal gab es Zusammenstöße zwischen der Bevölkerung und den Carabinieri. Die Oper Peter und der Wolf von Sergei Prokofjew wurde in Moskau am 2. Mai 1936 uraufgeführt und avancierte schnell zu einem musikalischen Klassiker. In Madrid brach am 2. April 1808 ein spontaner Volksaufstand aus, der sich gegen die französischen Besatzer richtete. Nach einer stundenlangen Schlacht gelang es den französischen Truppen, die Kontrolle über den wichtigsten Platz der spanischen Hauptstadt, die Puerta del Sol, wiederzuerlangen. In der darauffolgenden Nacht exekutierten französische Erschießungskommandos hunderte Aufständische entlang der Prado-Promenade. Für 15 Millionen Dollar kauften die USA am 2. Mai 1803 unter Präsident Jefferson die französischen Gebiete westlich des Mississippi. Durch die als Louisiana Purchase bekannt gewordene Transaktion verdoppelte sich das Territorium der Vereinigten Staaten. Am 2. Mai 1800 gelang es den britischen Chemikern William Nicholson und Anthony Carlyle, erstmals Wasser durch Stromspannung in seine chemischen Grundbestandteile Wasserstoff und Sauerstoff zu zerlegen. Das als Elektrolyse bekannte Verfahren ist heute eine grundlegende Methode der chemischen Forschung. Und der fränkische Heerführer Arbogast ließ am 2. Mai 239 den römischen Kaiser Valentinian II. Ermorden und erhob den Rhetoriklehrer Eugenius zum Kaiser. Soweit der Blick auf das heutige historische Kalenderblatt, nachzulesen auch auf unserer Homepage unter rgw.it.

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1: Guten Morgen, ich bin Sabrina Fleischmann. Benzin wird ab heute teurer. Die Regierung in Rom hat zwar den Tankrabatt verlängert, aber er macht beim Benzin nur mehr 5 Cent pro Liter aus. Beim Diesel bleibt es bei 20 Cent. US-Präsident Trump legt sich wieder mit der EU an. Er hat angekündigt, dass die Zölle für Autos und Lastwagen aus der EU ab nächster Woche auf 25% erhöht werden. Die EU hat mit Gegenmaßnahmen gedroht. Das Land investiert weiter in das Krankenhaus Störzing. Diese Zusicherung kommt von Gesundheitslandesrat Hubert Messner. Bei einem Besuch in Störzing hat er gesagt, dass 20 Millionen Euro für Um- und Ausbauten zur Verfügung stehen. Zum Tennis. Jannik Sinner steht im Finale von Madrid. Sein Gegner ist morgen der deutsche Alexander Zverev. Bei einem Sieg wäre Sinner der erste Tennisspieler, der 5 Masters-Turniere in Folge gewonnen hat. Im Fußball hat der FC Südtirol im Kampf um den Klassenerhalt keinen Befreiungsschlag geschafft. Der FCS hat gegen Sampdoria mit 0:1 verloren und ist nur mehr einen Punkt von der Playout-Zone entfernt.
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Heute ist Samstag, der 2. Mai und hier sind nun unsere Veranstaltungstipps. Das Mandolinenorchester Rudolstadt und das Bozner Mandolinenensemble Euterpe spielen heute Abend ab 20.30 Uhr ein Konzert auf Schloss Maretsch in Bozen. Das musikalische Motto des Abends lautet Wanderlust. Ein Gemeinschaftskonzert des Singkreises Runkelstein und des Chores Vocanta aus Erlangen findet heute ab 19 Uhr in der Franziskanerkirche in Bozen statt. Unter der Leitung von Rupert Blohner und Judith Adamczewski erklingt ein Programm, das Grenzen überwindet und Herzen verbindet. Drei Grödner Jugendchöre singen heute ab 18 Uhr im Kulturhaus Luis Trenker in St. Ulrich in Gröden. Das Konzert steht unter dem Motto De Berrieda, ein ladinisches Wort, das so viel wie gemeinsam bedeutet. Das Schauspiel Der Fall Rautermann von Jürgen Baumgartner wird heute ab 20 Uhr in der Bibliothek in Auer aufgeführt. Es spielt die Heimatbühne Auer. In der Mittelschule in Jenesien wird heute ab 20 Uhr die Komödie So ein Affentheater gespielt. Und der Schwank Gespenstermacher wird ab 20 Uhr im Vereinshaus in Völlern aufgeführt. Der Filmtreff Kaltern zeigt ab 17.30 Uhr im Bahnhofskino in Kaltern den deutsch-schweizerischen Film Mein Freund Barry. Ab 20 Uhr läuft die US-amerikanisch-britische Produktion Is This Thing On von Bradley Cooper. Der irakische Film Ein Kuchen für den Präsidenten, eine spannende, zutiefst bewegende Geschichte über Freundschaft und die kleinen Wunder des Alltags, wird heute ab 15.30 Uhr und 17.45 Uhr im Filmclub in Bozen gezeigt. Um 16.05 Uhr und um 20.15 Uhr läuft der italienische Film Nel Tepore del Ballo. Die spanisch-französische Filmkomödie A Cena con il Dittatore, die in Monte Carlo mit dem Filmpreis als beste Komödie ausgezeichnet wurde, läuft ab 18 Uhr. Der französisch-deutsche Film La Più Piccola wird ab 18.15 Uhr gezeigt und um 20 Uhr sehen Sie im Filmclub Bozen die surrealistische deutsche Sommerkomödie Sehnsucht in Sangerhausen von Regisseur Julian Radlmeier. Soweit unsere Veranstaltungstipps für den heutigen Samstag.

Zum nächsten Thema nun hier bei Guten Morgen Südtirol am Samstag. Es geht um den Erdüberlastungstag. Stellen Sie sich vor, Ihr Gehalt für das ganze Jahr wäre bereits morgen am 3. Mai komplett ausgegeben. Den Rest des Jahres müssten Sie von Ersparnissen leben oder eben Schulden machen. Genau das passiert am morgigen 3. Mai auf ökologischer Ebene. Italien hat nämlich am Morgen alle natürlichen Ressourcen, die die Erde für unser Land in einem Jahr regenerieren kann, verbraucht. Ab diesem Datum, also ab morgen, leben wir statistisch gesehen auf Pump bei der Natur und bei künftigen Generationen. Das Referat für Schöpfungsverantwortung der Diözese Bozen-Brixen nimmt diesen Tag zum Anlass, um innezuhalten. Judith Zitzmann, die Referentin für Schöpfungsverantwortung, betont, wir belasten die Regenerationsfähigkeit unserer Erde weit über das gesunde Maß hinaus. Doch es geht nicht nur um nackte Zahlen, sondern

0: 10 vor 8.
1: Regierung in Rom genehmigt Tankrabatt und Wohnbauplan. Landesrat Messner informiert in Sterzing über neues Gemeinschaftshaus. Das Wetter, die Sonne hat freie Bahn. Ich bin Sabrina Fleischmann, guten Morgen.
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1: Die Regierung in Rom hat den Tankrabatt verlängert. Für Benzin sind es allerdings nur mehr 5 Cent pro Liter. Für Diesel bleibt es bei 20 Cent. Die Maßnahme gilt vorerst für 3 Wochen. Ministerpräsidentin Giorgia Meloni hat außerdem eine Wohnbauoffensive verkündet. Das Ziel sind 100.000 Wohnungen innerhalb von 10 Jahren. Dafür werden 10 Milliarden Euro zur Verfügung gestellt. Unter anderem soll die Sanierung von 60.000 Sozialwohnungen beschleunigt werden, die derzeit leer stehen. Auch der private Wohnbau soll gefördert werden. Und zum Wohnpaket gehört auch, dass Zwangsräumungen schneller und einfacher durchgeführt werden können. Der Zollstreit zwischen den USA und Europa geht in eine neue Runde. US-Präsident Trump will die Zölle auf Autos und Lastwagen aus der EU ab nächster Woche auf 25% erhöhen. Derzeit sind es nur 15%. Die EU protestiert gegen diese Pläne und kündigt Gegenmaßnahmen an. Und sie hat sich neue Handelspartner gesucht. Das Mercosur-Freihandelsabkommen mit 4 Staaten in Südamerika ist vorläufig in Kraft getreten. Dieter Ebeling berichtet.
2: Durch das Mercosur-Abkommen entsteht ein neuer Markt von rund 720 Millionen Menschen in Europa und in Lateinamerika. 25 Jahre haben die Verhandlungen gedauert. Das Abkommen kann zunächst aber nur vorläufig angewendet werden, weil Gegner der Freihandelszone das höchste EU-Gericht angerufen haben. Sie argumentieren, eigentlich sei Einstimmigkeit nötig gewesen und sie fürchten große Nachteile für die EU-Bauern und glauben nicht an sinkende Preise für die Verbraucher.
1: Gesundheitslandesrat Hubert Messner ist auf Südtirol-Tour und wirbt für die neuen Gemeinschaftshäuser. Nach dem Hochbustertal war jetzt das Wipptal mit Sterzing an der Reihe. Dort wird das Gemeinschaftshaus im ehemaligen Kapuzinerkloster eingerichtet. Die Arbeiten haben bereits begonnen und sollen bis Ende des Jahres abgeschlossen sein. Auch in das Krankenhaus wird weiter investiert. Der erste Stock wird für fast 5 Millionen Euro zu einem Frauen-Kind-Zentrum umgebaut. Zum Sport Formel 1. Lando Norris im McLaren hat sich die Pole Position für den Sprint in Miami gesichert, vor Kimi Antonelli im Mercedes und seinem Teamkollegen Oscar Piastri. Der Sprint beginnt heute Abend um 18 Uhr unserer Zeit. Der große Preis von Miami folgt dann morgen Abend. Die Startzeit von 22 Uhr könnte aber wegen Gewittergefahr vorverlegt werden. Bei uns gibt's strahlenden Sonnenschein. Mehr zum Wetter gleich.
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4: Der Himmel ist wolkenlos, die Sonne hat freie Bahn und sie wird im Laufe des Tages ordentlich aufwärmen. Es werden bis zu 27 Grad am Nachmittag im Etschtal. Aktuell hat es in Bransol 6 Grad, Farnmelle 7, Honeck 4 und in Eyers im Finchgau werden ebenfalls 4 Grad gemessen. Morgen am Sonntag kommen zur Sonne dann ein paar Schleierwolken dazu.
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6: Karin Unterhofer aus der Landesverkehrsmeldezentrale. Brenner Autobahn, in Fahrtrichtung Süden kurz vor Bozenort, Behinderungen nach einem Unfall, bitte vorsichtig fahren. Und in Fahrtrichtung Norden gibt es zwischen Klausen und dem Brenner LKW-Stau wegen Überlastung. Gute Fahrt!

0: Claudia, jung war das und artige Frauen. Und herzlich willkommen jetzt noch einmal in der dritten Stunde. Guten Morgen Südtirol hier auf Radio Grüne Welle an diesem Samstagmorgen. Heute ist der 2. Mai. Schön, dass Sie uns eingeschaltet haben. Wir haben noch so einiges zu bieten in dieser Stunde. Unter anderem geht es um das Thema Bären. Wir haben den Trödelmarkt für Sie vorbereitet und vieles mehr. Ich wünsche weiterhin angenehmes Zuhören.
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0: Erster Programmpunkt in der dritten Stunde. Guten Morgen, Südtirol, ist nun unser Kleinanzeiger der RGW Trödelmarkt. Hier ist Claudia Meierhofer mit dem ersten Teil der heutigen Angebote.
1: Gesucht wird eine Bedienungsanleitung für eine Nähmaschine Bernina 830. Telefon 327 22 10 883. Bunte Gießkannen werden gesucht. Rufen Sie an unter 329 69 39 148. Gesucht werden eine kleine Hütte oder eine Abstellmöglichkeit für einen Rasenmäher, eine Kleiderstange zum Kleideraufhängen mit Bügeln, Blumensetzlinge für den Garten und ein Pensionist, der hilft, gegen eine geringe Aufwandsentschädigung einen kleinen Zaun aufzustellen. Rufen Sie mittags oder abends an unter 389 66 89 889. Verkauft wird eine Festplatte der Marke Seagate 8 Terabyte. Noch nie benutzt, nagelneu, original verpackt mit Rechnung. Verkauft wird sie um 200 Euro an Selbstabholer im Raum Bozen und die Rufnummer lautet 380 12 99 235. In Meran Untermais werden Stoffreste abgegeben. Rufen Sie an unter 0473 23 59 23. Günstig verkauft wird ein sehr gut erhaltener Bandrechen für einen Traktor. Telefon 348 87 26 354. Verkauft wird eine Packung leere CDs der Marke Sony. Inhalt sind 100 Stück. Zone ist Bozen und die Rufnummer lautet 380 12 99 235. Eine Zither ist in Meran günstig zu verkaufen. Telefon 347 29 34 521. Ein neuwertiger Gasgrill mit Haube wird im Finchgau günstig abgegeben. Telefon 348 87 26 354. Ein Radständer aus Eisen für zwei Fahrräder wird im Eisacktal abgegeben. Telefon 329 68 39 148. Drei Eisenblumentröge für einen Balkon ca. 80 cm lang und eine ältere Email-Badewanne werden in Meran verschenkt. Ein handgeschmiedetes Grabkreuz wird günstig abgegeben. Rufen Sie an unter 0473 44 35 22.
0: Danke Claudia, das war der erste Teil des Trödelmarktes. Wir machen jetzt Musik und danach folgt die Fortsetzung der Anzeigen.

0: Musikhaus Südtirol war das hierbei. Guten Morgen Südtirol, Andi Leon zusammen mit Verena Trolese. Caminiamo insieme. Sie hören Radio Grüne Welle und guten Morgen Südtirol. Weiter geht's nun hier bei uns mit dem zweiten Teil des Trödelmarktes. Hier ist wieder Claudia Meierhofer.
1: Ein 50er-Scooter mit 500 Kilometern auf dem Tacho wird im Pustertal verkauft. Die Rufnummer 348 95 33 278. Ein Scooter 125er und ein Mountainbike werden im Pustertal verkauft. Die Rufnummer 349 84 05 193. Ein neuwertiger Motorradhelm schwarz, matt, Marke Nolan, Größe S mit passender Brille, wird wegen Fehlkaufs günstig verkauft. Zone ist Meran und die Rufnummer lautet 334 37 23 668. Abgegeben werden gut erhaltene Kinderbekleidung, Lego und ein Katzenklo. Rufen Sie mittags oder abends an unter 389 66 89 889. Verkauft werden in Blaus, gelbe und rote Kartoffeln 1,50 Euro das Kilo. Telefon 347 53 58 246. Eine neuwertige Reithose und ein Reithelm für eine 8- bis 10-Jährige werden um 30 Euro verkauft. Zone ist Meran und die Rufnummer lautet 334 37 23 668. Verkauft werden ein Computertisch in Holz auf Rädern um 20 Euro, neue Einzel- und Doppel-Lädli um 20 und 30 Euro und ein neues Reserverad mit Felge für einen Fiat Punto um 15 Euro. Alles im Pustertal unter der Rufnummer 347 89 95 252. Und da kommen noch zu verschiedenem. Naturverbundene, tierliebende 30-Jährige sucht einen liebevollen, ehrlichen Partner fürs Leben. Telefon 340 77 68 870. Und ein großer Garten wird in Stilfes im Wipptal um 50 Euro monatlich vermietet. Telefon 333 93 91 214.
0: Danke, Claudia. Das waren also die heutigen Trödelmarkt-Anzeigen. Wenn auch Sie eine Anzeige für den Trödelmarkt aufgeben möchten, können Sie sich gerne hier bei uns melden unter der Rufnummer 0471 30 00 92 0471 30 00 92. Sie können die Anzeigen natürlich auch gerne schriftlich schicken per Mail an info@rgw.it oder direkt von unserer Homepage aus aufgeben unter www.rgw.it. Idee, da finden Sie übrigens auch alle eben gehörten Anzeigen zum Nachlesen. Private Verkaufsanzeigen, Kaufgesuche und Stellengesuche geben wir kostenlos durch.

0: ABBA war das hier bei Radio Grüne Welle. Die Suche nach Frieden gehört zu den drängendsten Herausforderungen unserer Zeit, global wie im Alltag. Der KVW, der Katholische Verband der Werktätigen, hat dieses Jahr das Jahresthema Suche Frieden und Jage im Nach ausgewählt. Und aus diesem Anlass auch Cesare Zucconi, den Vizepräsident der katholischen Laienbewegung Sant'Egidio, die mittlerweile in 70 Ländern aktiv ist, nach Bozen eingeladen. Zucconi, der an internationalen Friedensprozessen beteiligt war bzw. ist, betont, Frieden fällt nicht vom Himmel. Er erfordert Zeit, Geduld, Dialog und die Bereitschaft zum Kompromiss. Resignation ist das Ende des Dialogs, während Frieden aktive Arbeit und Hoffnung erfordert, sagt Cesare Zucconi.
1: Ich glaube, es gibt ein breites Gefühl der Ohnmacht, denn die Welt heute ist so komplex und chaotisch und ich meine, wir hören jeden Tag Dinge, die immer schlimmer sind und das macht auch, dass man am Ende irgendwie wegschaut, weghört und meint, ich kapsle mich ab und höre nicht mehr hin. Aber ich meine, ganz im Gegenteil, das ist eine Zeit, die uns auch persönlich, jeden, ganz besonders herausfordert. Also nicht wegzuschauen. Ich habe von der Kraft des Gebetes gesprochen und von der Tatsache, dass eben das Gebet ist der erste Widerstand gegen den Krieg, der erste Widerstand gegen die Resignation, gegen die Ohnmacht. Das ist nicht nur etwas, was eigentlich so man betet, um etwas Trost zu finden. Nein, ich glaube, eben das Gebet kann eben auch unsere Haltung ändern, weil es eben unser Herz ändert und kann eben in der Geschichte wirken, denn das Gebet wird von Gott erhört. Aber ich glaube auch, wir können jeder dort, wo er lebt, wo er ist, kann zum Frieden beitragen. Ich meine, wir leben auch in Gesellschaften, die oft von großer Aggressivität charakterisiert sind, von viel Einsamkeit, von einer verbreiteten Angst vor den anderen. Ich glaube, jeder kann zu einer anderen Stimmung beitragen, also Freundschaft sehen, Sympathie sehen, Solidarität zu denen, die in Not sind. Hier kann man den Frieden aufbauen von der Basis her. Also jeder kann hier was tun. Wir sind alle genommen von dieser kriegerischen Situation und das nimmt auch manchmal unser Leben. Man wird aggressiver, man wird härter. Das sehen wir auch in unseren Gesellschaften, wie viel Gewalt es gibt heute, nicht? Also auch hier, jeder kann entgegenwirken.
0: Sie hörten Cesare Zucconi, den Vizepräsident der katholischen Laienbewegung Sant'Egidio. Die Gemeinschaft engagiert sich schon seit Jahrzehnten weltweit in Friedensprozessen und sozialen Initiativen. Internationale Bekanntheit erlangte sie unter anderem 1992 durch ihre erfolgreiche Vermittlung im Mosambik-Konflikt. Das gesamte Interview, das Martin Lercher mit Cesare Zucconi geführt hat, gibt's zum Nachhören als Podcast im Internet unter Martins Sondertag.

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1: Guten Morgen, ich bin Sabrina Fleischmann. Benzin könnte ab heute teurer werden, denn die Regierung in Rom hat den Tankrabatt beim Benzin auf 5 Cent reduziert. Beim Diesel sind es weiterhin 20 Cent pro Liter. Die Regelung gilt vorerst für 3 Wochen. US-Präsident Trump legt sich wieder mit der EU an. Er hat angekündigt, dass die Zölle für Autos und Lastwagen aus der EU ab nächster Woche auf 25% erhöht werden. Die EU hat mit Gegenmaßnahmen gedroht. Gesundheitslandesrat Hubert Messner hat das Krankenhaus in Sterzing besucht und weitere Investitionen zugesichert. Unter anderem wird ein neues Frauen-Kind-Zentrum im Krankenhaus eingerichtet. Zum Tennis. Jannik Sinner steht im Finale von Madrid. Sein Gegner ist morgen der Deutsche Alexander Zverev. Bei einem Sieg wäre Sinner der erste Tennisspieler, der 5 Masters-Turniere in Folge gewonnen hat. Und in der Formel 1 hat sich McLaren-Pilot Lando Norris die Pole-Position für den Sprint in Miami gesichert. Vor Kimi Antonelli, Mercedes und seinem Teamkollegen Oscar Piastri. Das Rennen beginnt heute Abend um 18 Uhr unserer Zeit.
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0: Musik aus Österreich bei Guten Morgen Südtirol. Das waren Zwasam und Zukunft. Jetzt wird's bärig da bei uns. Durch Südtirols Wälder streifen nicht nur Hasen, Rehe, Touristen und Gourmets, sondern dann und wann auch Bären. Solche Begegnungen mit Bären gehen in den allermeisten Fällen glimpflich aus. In wenigen Ausnahmefällen kann es aber passieren, dass der Bär tatsächlich angreift. Was sie tun können, um ihr Leben zu schützen, das hat Felix Schifflhuber bei Alberto Stoffella, einem pensionierten Förster der Provinz Trient, nachgefragt.
1: Das Beste ist, sagen wir, so wenig reagieren wie möglich. Wie in den USA sagt, da legt man sich am Boden und legt man mit den Händen den hinteren Kopf, die schwächen Punkte. Aber irgendwie, das Tier versucht nicht, einen Kampf mit uns zu machen. Er kommt gleich vor, meistens sind das auch mit Bären, mit jungen Scheinangriffen, aber wenn er sieht, dass der Mensch inaktiv ist und nicht reagiert, ist er gleich wieder weg.
2: Sie haben jetzt schon über die Erfahrungen in den USA gesprochen. Ich war auch vor einigen Jahren in den USA wandern und dort nutzen ja viele Wanderer Bearspray, also einen sehr, sehr starken Pfefferspray. Auch ich habe einen gekauft und auf der Wanderung mitgetragen. Sind Bearsprays in Italien erlaubt und würden Sie sie hier empfehlen?
1: Am Moment sind sie nicht erlaubt. Nur für, sagen wir, für den Forstdienst und bestimmte Aufsicht, aber sonst sind sie nicht erlaubt. In Italien zum Moment, aber ich glaube, das wird auch so weitergehen. Wenn das kollaudierte Bärspray sind, jahrelange Erfahrung hat gezeigt, dass das wirksam sind. Ne? Aber das ist nicht die reine Lesung, das ist mehr eine psychologische Sache. Also jemand, was dabei hat, irgendwie eine Hilfsmethode, ne? Aber ich bin immer unterwegs ohne Bärspray und glaube, ich brauche auch keine. Ne? Das heißt nicht, dass ich besser bin als wie andere, aber das kann helfen, jedenfalls. In den USA, Grizzlybären sind mehr aggressiver wie die europäischen Braunbären. Das ohne weiteres, in dem Fall, das zu erklären, ist lang und kompliziert, aber sicher sind die effektiv. Wenn das ein kollaudiertes Bärspray ist, nicht so ein kommerzielles irgendwie, weil es braucht eine bestimmte Menge von Capsicum und es muss eine bestimmte Weite erreichen und eine bestimmte Zeit, ein bestimmtes Dauern von dem Spray haben.
2: Würden Sie es begrüßen, wenn Politiker und Politikerinnen in Italien Bärsprays erlauben würden, wenn sich die Gesetze ändern würden?
1: Ja, ohne weiteres, ja, super, das ist kein Problem von Bär. Eigentlich gesagt, vielleicht irgendwie eine psychologische Hilfe, das bringt vielleicht ein bisschen mehr Ruhe in diesen Stress, wo die ganze Politik reingebracht hat, im Verhältnis zu den Bären. Nicht? Aber ich finde es gut, ohne weiteres. Das heißt nicht, dass wenn ich ein Bärspray habe, muss ich mich nicht bewusst machen von eventuellen Gefahren. Nicht? Das ist dasselbe, wie wenn ich eine Skitour mache, nicht? Also wenn ich da mein Arwa dabei habe, also ich da lawinensicher bin. Das kann eine Hilfe sein, aber nicht eine totale Lesung mit.
0: Das war Alberto Stoffella im Gespräch mit Felix Schifflhuber. Alberto Stoffella hat Biologie in Mailand studiert und war danach über 40 Jahre lang Förster in der Provinz Trient, wo er unter anderem auch an der Wiederansiedelung der Bären mitarbeitete. Heute lebt er als Pensionist in einem Haus im Wald und hat dort immer wieder mal friedliche Begegnungen mit Bären.

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Langsam, aber sicher kommen wir ans Ende der heutigen Ausgabe von Guten Morgen Südtirol hier auf Radio Grüne Welle. Um 10 vor 9 gibt's die nächsten Nachrichten. Um 9 Uhr übertragen wir dann live aus dem Bozener Dom die Heilige Messe und danach geht's mit dem Vormittagsprogramm weiter. Ich wünsche Ihnen jetzt noch einen schönen und angenehmen Samstag, ein erholsames, sonniges Wochenende. Wir hören uns dann wieder am Montag in der Früh zu Guten Morgen Südtirol. Es verabschiedet sich Florian Mayer. Dankeschön auch im Namen des ganzen Teams fürs Zuhören und auf Wiederhören.

0: Neuer Plan soll 100.000 Wohnungen in Italien bringen. Auch Sterzing bekommt ein Gemeinschaftshaus. Das Wetter ist schön, aber noch kühl. Ich bin Sabrina Fleischmann. Guten Morgen.
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0: Nicht nur Südtirol hat ein Problem mit dem leistbaren Wohnen, sondern auch der Rest Italiens. Deshalb hat die Regierung in Rom eine Wohnbauoffensive beschlossen. Ministerpräsidentin Meloni hat angekündigt, dass innerhalb von 10 Jahren 100.000 neue Wohnungen entstehen sollen. Dafür stehen 10 Milliarden Euro zur Verfügung. Und Meloni nennt ein weiteres Ziel, die Sanierung von 60.000 Sozialwohnungen, die derzeit leer stehen.
2: L'obiettivo che ci diamo è quello di rendere disponibili circa 60.000 alloggi che oggi non si possono assegnare perché non sono in condizioni tali da poter essere assegnati ai cittadini.
0: Im privaten Wohnbau sollen Bauherren voll Vorteile bekommen, wenn sie 70% der Wohnungen unter dem Marktpreis anbieten. Zum Wohnpaket gehört auch, dass Zwangsräumungen schneller und einfacher werden. Für Benziner wird das Tanken teurer. Die Regierung in Rom hat zwar den Tankrabatt um 3 Wochen verlängert, aber für Benzin beträgt er nur mehr 5 Cent pro Liter. Und das zeigt sich bereits an den Zapfsäulen. Beim Diesel sind es weiterhin 20 Cent. Gesundheitslandesrat Hubert Messner wirbt für die neuen Gemeinschaftshäuser. Zuerst im Hochbustertal und jetzt auch im Wipptal. In Sterzing wird das Gemeinschaftshaus im ehemaligen Kapuzinerkloster eingerichtet. Die Arbeiten haben bereits begonnen und sollen bis Ende des Jahres abgeschlossen sein. Das Gemeinschaftshaus soll die Betreuung von chronisch Kranken verbessern und die Notaufnahme im Krankenhaus entlasten. In Zukunft gibt es nicht mehr freien Zugang für alle ins Bozner Rathaus. Der Stadtrat hat beschlossen, dass ein Sicherheitssystem eingerichtet wird, um den Zutritt zu kontrollieren. Beim Haupteingang in der Gummergasse werden vor den Aufzügen und den Treppenschleusen installiert. Die Kosten für das System belaufen sich auf rund 90.000 Euro. Es soll bessere Kontrollen und mehr Schutz für das Personal bringen. Hintergrund ist ein Vorfall, bei dem ein Mann in das Büro von Bürgermeister Corradi gestürmt ist und ihn beschimpft hat. Wir schauen noch ins Bustertal. Bruneck ist wieder sauber. Dafür haben mehr als 20 Vereine und Gruppen mit 380 Freiwilligen gesorgt. Sie haben sich an der Reinigungsaktion beteiligt. Auch viele Kinder und Jugendliche haben mitgemacht und in Bruneck und den Fraktionen Müll angesammelt. Insgesamt sind 1,7 Tonnen zusammengekommen. Ein Wochenende mit viel Sonne erwartet uns. Die Einzelheiten gleich.
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0: Viel Sonne steht heute auf dem Programm und die Temperaturen legen noch ordentlich zu. Es werden 22 bis 26 Grad am Nachmittag. Aktuell ist es noch kühl. Im Pfälders werden 7 Grad gemessen, in Benz im Sarndal sind es 3, Mühlwald meldet 7 und in Langdaufers werden nur 5 Grad gemessen. Morgen am Sonntag werden vom Finchgau her ein paar Schleierwolken durchziehen, sonst bleibt es sonnig und auch warm.
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6: Einen schönen guten Morgen wünscht Deborah Gardner aus der Landesverkehrsmeldezentrale. Von der Brenner Autobahn und auch von den anderen Hauptstraßen Südtirols wurden uns keine Störungen gemeldet. Allen unterwegs eine angenehme und sichere Fahrt.

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Wir schalten nun live in den Bozner Dom und übertragen von dort die Feier der Heiligen Messe.

0: Im Namen des Vaters und des Sohnes und des Heiligen Geistes.
1: Amen.
0: Der Herr sei mit euch.
1: Und mit deinem Geist.
0: Liebe Schwestern und Brüder, wir sind hier, weil Jesus uns viel bedeutet, weil wir unseren Glauben lebendig halten wollen. Jesus ist es, der uns zusammenruft und der uns verbindet. Heute feiern wir den Gedenktag des heiligen Athanasius. Das Thema des heutigen Evangeliums ist die Hoffnung. Jesus spricht die ganz enge Beziehung zwischen ihm und seinem Vater an. Er sagt sogar, dass er und sein Vater eins sind. Heute werden auch wir dazu eingeladen, in Jesus den Vater zu erkennen. Das bedeutet, Gott als Ursprung zu entdecken, als Leben, als Gabe, die beständig alles erneuert. Wir kommen von Gott und jeder Mensch, auch wenn er sich dessen nicht bewusst sein mag, hegt den tiefen Wunsch, zu Gott zurückzukehren. Dort finden wir alles, das Leben, das Licht, den Frieden. Doch diese enge Verbindung wird im heutigen Evangelium noch übertroffen. Jesus ist so eng mit Gott verbunden, dass eine Trennung von außen gar nichts zu erkennen ist. Gott ist in ihm. Liebe Mitchristen, wir leben in einer modernen Welt. Wir hören und sehen Werbung für alles. So ist auch das heutige Evangelium eine Werbung für das ewige Leben. Es macht uns Mut. Der Glaube an Jesus Christus hilft. Seine Botschaft, seine Worte. Bevor wir nun sein Wort hören und mit ihm die Mysterien feiern, wollen wir uns besinnen und um Vergebung unserer Sünden bitten. Ich begegne Gott, dem Allmächtigen und allen Brüdern und Schwestern, dass ich Gutes unterlassen und Böses getan habe. Ich habe gesündigt in Gedanken, Worten und Werken durch meine Schuld, durch meine Schuld, durch meine große Schuld. Darum bitte ich die selige Jungfrau Maria, alle Engel und Heiligen und euch Brüder und Schwestern, für mich zu beten bei Gott, unseren Herrn. Der allmächtige Gott erbarme sich uns, erlasse uns Sünden nach und führe uns zum ewigen Leben.
1: Amen.
0: Herr, erbarme dich unser.
1: Herr, erbarme dich unser.
0: Christus, erbarme dich unser.
1: Christus, erbarme dich unser.
0: Herr, erbarme dich unser.
1: Herr, erbarme dich unser.
0: Lasst uns beten. Allmächtiger, ewiger Gott, du hast dem heiligen Bischof Athanasius den Geist der Kraft und der Stärke verliehen, so dass er die Lehre von der wahren Gottheit deines Sohnes unerschrocken verteidigte. Höre auf die Fürsprache dieses heiligen Bekenners. Hilf uns, an der Botschaft festzuhalten, die er verkündet hat, und gib, dass wir unter seinen Schutz dich tiefer erkennen und inniger lieben. Darum bitten wir durch Jesus Christus, unseren Herrn.
2: Lesung aus der Apostelgeschichte. Am Sabbat nach der ersten Predigt des Paulus in Antiochia versammelte sich fast die ganze Stadt, um das Wort des Herrn zu hören. Als die Juden die Scharen sahen, wurden sie eifersüchtig, widersprachen den Worten des Paulus und stießen Lästerungen aus. Paulus und Barnabas aber erklärten freimütig: Euch musste das Wort Gottes zuerst verkündet werden. Da ihr es aber zurückstoßt und euch selbst des ewigen Lebens für unwürdig erachtet, siehe, so wenden wir uns jetzt an die Heiden, denn so hat uns der Herr aufgetragen. Ich habe dich zum Licht für die Völker gemacht, bis an das Ende der Erde sollst du das Heil sein. Als die Heiden das hörten, freuten sie sich und priesen das Wort des Herrn, und alle wurden gläubig, die für das ewige Leben bestimmt waren. Das Wort des Herrn aber verbreitete sich in der ganzen Gegend. Die Juden jedoch hetzten die vornehmen gottesfürchtigen Frauen und die Ersten der Stadt auf, veranlassten eine Verfolgung gegen Paulus und Barnabas und vertrieben sie aus ihrem Gebiet. Diese aber schüttelten gegen sie den Staub von ihren Füßen und zogen nach Ikonion. Und die Jünger wurden mit Freude und Heiligem Geist erfüllt. Wort des lebendigen Gottes.

0: Wenn ihr in meinem Wort bleibt, seid ihr wahrhaft meine Jünger, dann werdet ihr die Wahrheit erkennen. Der Herr sei mit euch. Aus dem Heiligen Evangelium nach Johannes. In einer Zeit sprach Jesus zu seinen Jüngern: Wenn ihr mich erkannt habt, werdet ihr auch meinen Vater erkennen. Schon jetzt kennt ihr ihn und habt ihn gesehen. Philippus sagte zu ihm: Herr, zeig uns den Vater, das genügt uns. Jesus sagte zu ihm: Schon so lange bin ich bei euch und du hast mich nicht erkannt, Philippus. Wer mich gesehen hat, hat den Vater gesehen. Wie kannst du sagen, zeig uns den Vater? Glaubst du nicht, dass ich im Vater bin? Und dass der Vater in mir ist. Die Worte, die ich zu euch sage, habe ich nicht aus mir selbst. Der Vater, der in mir bleibt, vollbringt seine Werke. Glaubt mir doch, dass ich im Vater bin und dass der Vater in mir ist. Wenn nicht, dann glaubt aufgrund eben dieser Werke. Amen, Amen, ich sage euch, wer an mich glaubt, wird die Werke, die ich vollbringe, auch vollbringen. Und er wird noch größere als diese vollbringen, denn ich gehe zum Vater. Alles, um was ihr in meinem Namen bitten werdet, werde ich tun, damit der Vater im Sohn verherrlicht wird. Wenn ihr mich um etwas in meinen Namen bitten werdet, werde ich es tun. Evangelium unseres Herrn Jesus Christus.
1: Lob sei dir, Christus.
0: So Christus, der durch den Heiligen Geist in die ganze Wahrheit führt, wollen wir beten.
2: Für alle Christen, dass sie feststehen im Bekenntnis deiner Gottheit. Herr, erbarme dich.
3: Herr, erbarme dich.
2: Für die Theologen, dass sie den Glauben der Kirche verteidigen. Herr, erbarme dich.
3: Herr, erbarme dich.
2: Für alle, die von der Wahrheit abgewichen sind, dass sie ihren Irrweg erkennen. Herr, erbarme dich.
3: Herr, erbarme dich.
2: Für unsere Gemeinde, dass wir das Geheimnis deiner Menschwerdung tiefer erfassen. Herr, erbarme dich.
3: Herr, erbarme dich.
2: Wir feiern diese heilige Messe mit Gedenken an Josef Oberegger sowie mit Gedenken an die armen Seelen. Herr, nimm alle Verstorbenen auf in deine göttliche Herrlichkeit. Herr, erbarme dich.
3: Herr, erbarme dich.
0: Barmherziger Gott, erhalte uns den wahren Glauben, für den sich der heilige Athanasius leidenschaftlich einsetzte. Durch Christus, unseren Herrn.
3: Amen.

0: Betet Brüder und Schwestern, dass mein und euer Opfer Gott, dem allmächtigen Vater, gefalle. Allmächtiger Gott, schau gütig auf die Gaben, die wir am Gedenktag des heiligen Athanasius darbringen. Gib, dass wir, wie er, den Glauben unversehrt bewahren und durch unseren Zeugnis für deine Wahrheit zum Heil gelangen. Darum bitten wir durch Jesus Christus, unseren Herrn.
1: Zum Sanctus singen wir 778 und zum Agnus Dei 204.
0: Der Herr sei mit euch. Erhebt die Herzen. Lass uns danken dem Herrn, unseren Gott. In Wahrheit ist es würdig und recht, dir, Vater im Himmel, zu danken und am Gedenktag des heiligen Athanasius deine Grüße zu rühmen. Sein Leben aus dem Glauben ist uns ein Vorbild. Die Botschaft seiner Predigt belehrt uns. Seine Fürbitte, er wirkt uns Schutz und Hilfe durch unseren Herrn Jesus Christus. Durch ihn preisen wir dich in deiner Kirche und vereinen uns mit den Engeln und Heiligen zum Hochgesang von deiner göttlichen Herrlichkeit.

Ja, du bist heilig, großer Gott. Du bist der Quell aller Heiligkeit. Darum bitten wir dich. Sende deinem Geist auf diese Gaben herab und heilige sie, damit sie uns werden. Leib und Blut deines Sohnes, unseres Herrn Jesus Christus. Denn am Abend, an dem er ausgeliefert wurde und es sich aus freiem Willen dem Leiden unterwarf, nahm er das Brot und sagte Dank, brach es, reichte es seinen Jüngern und sprach: Nehmet und esset alle davon. Das ist mein Leib, der für euch hingegeben wird. Ebenso nahm er nach dem Mahl den Kelch, dankte wiederum, reichte ihn seinen Jüngern und sprach: Nehmet und trinket alle daraus. Das ist der Kelch des neuen und ewigen Bundes. Mein Blut, das für euch und für alle vergossen wird, zur Vergebung der Sünden, tut dies zu meinem Gedächtnis.

0: Geheimnis des Glaubens. Darum, gütiger Vater, feiern wir das Gedächtnis des Todes mit der Auferstehung deines Sohnes und bringen dir so das Brot des Lebens und den Kelch des Heiles dar. Wir danken dir, dass du uns berufen hast, vor dir zu stehen und dir zu dienen. Wir bitten dich, schenke uns einen Teil an Christi Leib und Blut und lass uns eins werden durch den Heiligen Geist. Gedenke deiner Kirche auf der ganzen Erde und vollende dein Volk in der Liebe. Vereine mit unserem Papst Leo, unserem Bischof Ivo und allen Bischöfen, unseren Priestern und Diakonen und mit allen, die zum Dienst der Kirche bestellt sind. Gedenke unserer Brüder und Schwestern, die entschlafen sind in der Hoffnung, dass sie auferstehen. Nimm sie und alle, die in deiner Gnade aus dieser Welt geschieden sind, in dein Reich auf uns dich schauen, von Angesicht zu Angesicht. Vater, erbarme dich über uns alle, damit uns das ewige Leben zuteil wird, in der Gemeinschaft mit der seligen Jungfrau und Gottesmutter Maria, mit dem heiligen Josef, mit deinen Aposteln und mit allen, mit dem heiligen Athanasius, die bei der Gnade gefunden haben von einem Beginn der Welt, dass wir dich loben und preisen durch deinen Sohn Jesus Christus. Durch ihn und mit ihm und in ihm ist dir, Gott allmächtiger Vater, in der Einheit des Heiligen Geistes, alle Herrlichkeit und die Ehre, jetzt und in Ewigkeit. Wir heißen Kinder Gottes und sind es, darum beten wir voll Vertrauen. Vater unser im Himmel, geheiligt werde dein Name, dein Reich komme, dein Wille geschehe, wie im Himmel so auf Erden. Unser tägliches Brot gib uns heute und vergib uns unsere Schuld. Wir vergeben unseren Schuldigen und führe uns nicht in Versuchung. Erlöse uns, allmächtiger Vater, von allem Bösen und gib Frieden in unseren Tagen. Komm uns zur Hilfe mit deinem Erbarmen und bewahre uns vor Verwirrung und Sünde, damit wir voll so das Kommen unseres Erlöses, Jesus Christus, erwarten.
1: Denn dein ist das Reich und die Kraft und die Herrlichkeit in Ewigkeit.
0: Amen. Am Ostertag trat Jesus in der Mitte seiner Jünger und sprach den Friedengruß. Deshalb bitten wir, Herr Jesus Christus, du Sieger über Sünde und Tod, schaue nicht auf unsere Sünden, sondern auf den Glauben deiner Kirche und schenke ihr nach deinem Willen Einheit und Frieden. Der Friede des Herrn sei alle Seiten mit euch.
1: Und mit deinem Geist.

Sei das Lamm Gottes, das hinwegnimmt die Sünde der Welt. Herr, ich bin nicht würdig, dass du eingehst unter mein Dach, aber sprich nur ein Wort, so wird meine Seele gesund. Wer von diesem Brot isst, wird in Ewigkeit leben.

Lasst uns beten. Allmächtiger Gott, mit dem heiligen Athanasius bekennen wir die wahre Gottheit deines menschgewordenen Sohnes. Schütze uns durch den Empfang dieses Sakramentes und schenke uns einen Teil am göttlichen Leben unseres Herrn Jesus Christus, der mit dir lebt und herrscht in alle Ewigkeit. Ich wünsche euch einen schönen Tag, alles Gute und bleibt gesund. Der Herr sei mit euch. Er segne euch, der allmächtige Gott, der Vater und der Sohn und der Heilige Geist. Geht hin in Frieden. Amen.

0: 10 vor 10.
1: ASGB fordert mehr Autonomie bei den Löhnen. Wohnbauplan soll 100.000 neue Wohnungen in Italien bringen. Das Wetter ist sonnig heute.
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1: Südtirol muss auch bei den Löhnen autonomer werden. Das hat ASGB-Chef Toni Cinet bei der 1. Mai-Feier in Völs gefordert. Denn die nationalen

0: Kollektivverträge entsprechen nicht den hohen Lebenshaltungskosten in Südtirol. Eine starke Autonomie müsse für leistbare Wohnungen und angemessene Löhne sorgen. Denn sonst würden immer mehr junge Menschen und gut ausgebildete Fachkräfte abwandern, warnt Janet. Nicht nur Südtirol hat ein Problem mit dem leistbaren Wohnen, sondern auch der Rest Italiens. Die Regierung in Rom hat deshalb jetzt eine Wohnbauoffensive beschlossen. Ministerpräsidentin Meloni hat angekündigt, dass innerhalb von 10 Jahren 100.000 neue Wohnungen entstehen sollen. Außerdem sollen 60.000 Sozialwohnungen saniert werden, die derzeit leer stehen. Und im privaten Wohnbau sollen Bauherren Vorteile bekommen, wenn sie 70% der Wohnungen unter dem Marktpreis verkaufen. In Turin ist es bei einer Kundgebung zum Tag der Arbeit zu Krawallen und Zusammenstößen zwischen Demonstranten und Sicherheitskräften gekommen. Eine Gruppe Anarchisten war zum Kulturzentrum Ascatasuna gezogen, das im Dezember geräumt worden war. Die Polizei hat Wasserwerfer und Tränengas eingesetzt. Mehrere Demonstranten wurden verletzt. US-Präsident Trump schimpft über die Partner in Europa, weil sie sich nicht am Irankrieg beteiligen. Und er lässt sie das auch spüren. Sein Verteidigungsminister Hexas hat jetzt den Abzug von 5.000 Soldaten aus Deutschland angeordnet. Auch US-Stützpunkte in Spanien und Italien könnten vom Truppenabzug betroffen sein. Zoita Sowali berichtet.
1: Politisch ist das ein deutliches Signal. Die USA könnten ihre Rolle in Europa zurückfahren. Gleichzeitig treffen solche Entscheidungen auch die Regionen vor Ort. Denn US-Stützpunkte sind wichtige Arbeitgeber und bringen viel Geld in die Umgebung. Ob der Teilabzug wirklich kommt, ist allerdings noch offen.
0: In Zukunft gibt es nicht mehr freien Zugang für alle ins Bozener Rathaus. Der Stadtrat hat beschlossen, dass ein Sicherheitssystem eingerichtet wird, um den Zutritt zu kontrollieren. Die Kosten für das System belaufen sich auf rund 90.000 Euro. Hintergrund ist ein Vorfall, bei dem ein Mann in das Büro von Bürgermeister Claudio Corrarati gestürmt ist und ihn beschimpft hatte. Mit viel Sonne geht's durch den Samstag. Mehr zum Wochenendwetter gleich.
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0: Die Sonne wärmt langsam auf. In Brandsol werden jetzt 14 Grad gemessen. In Farn sind es 13, in Bruneck 11. Corvara und Deutschnofen melden nur knapp 9 Grad und 5 Grad sind es in Hintermattel. Der Nachmittag wird dann angenehm warm mit 22 bis 26 Grad. Auch morgen am Sonntag bleibt es warm. Die Sonne wird allerdings von ein paar Schleierwolken begleitet.
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5: Karin Unterhofer aus der Landesverkehrsmeldezentrale. Auf der Brenner Autobahn gibt es in Fahrtrichtung Norden zwischen Brixen und dem Brenner LKW-Stau wegen Überlastung. Allen, die unterwegs sind, gute Fahrt.

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1: Gesucht wird eine Bedienungsanleitung für eine Nähmaschine Bernina 830. Telefon 327 22 10 883. Bunte Gießkannen werden gesucht. Rufen Sie an unter 329 69 39 148. Gesucht werden eine kleine Hütte oder eine Abstellmöglichkeit für einen Rasenmäher, eine Kleiderstange zum Kleideraufhängen mit Bügeln, Blumensetzlinge für den Garten und ein Pensionist, der hilft, gegen eine geringe Aufwandsentschädigung einen kleinen Zaun aufzustellen. Rufen Sie mittags oder abends an unter 389 66 89 889. Verkauft wird eine Festplatte der Marke Seagate 8 Terabyte, noch nie benutzt, nagelneu, original verpackt mit Rechnung. Verkauft wird sie um 200 Euro an Selbstabholer im Raum Bozen und die Rufnummer lautet 380 12 99 235. In Meran Untermais werden Stoffreste abgegeben. Rufen Sie an unter 0473 23 59 23. Günstig verkauft wird ein sehr gut erhaltener Bandrechen für einen Traktor. Telefon 348 87 26 354. Verkauft wird eine Packung leere CDs der Marke Sony. Inhalt sind 100 Stück. Zone ist Bozen und die Rufnummer lautet 380 12 99 235. Eine Zither ist in Meran günstig zu verkaufen. Telefon 347 29 34 521. Ein neuwertiger Gasgrill mit Haube wird im Finchgau günstig abgegeben. Telefon 348 87 26 354. Ein Radständer aus Eisen für zwei Fahrräder wird im Eisacktal abgegeben. Telefon 329 68 39 148. Drei Eisenblumentröge für einen Balkon ca. 80 cm lang und eine ältere Email-Badewanne werden in Meran verschenkt. Ein handgeschmiedetes Grabkreuz wird günstig abgegeben. Rufen Sie an unter 0473 44 35 22. Ein 50er Scooter mit 500 km auf dem Tacho wird im Pustertal verkauft. Rufnummer 348 95 33 278. Ein Scooter 125er und ein Mountainbike werden im Bustertal verkauft. Die Rufnummer 349 84 05 193. Ein neuwertiger Motorradhelm schwarz, matt, Marke Nolan, Größe S mit passender Brille wird wegen Fehlkaufs günstig verkauft. Zone ist Meran und die Rufnummer lautet 334 37 23 668. Abgegeben werden gut erhaltene Kinderbekleidung, Lego und ein Katzenklo. Rufen Sie mittags oder abends an unter 389 66 89 889. Verkauft werden in Blaus, gelbe und rote Kartoffeln 1,50 Euro das Kilo. Telefon 347 53 58 246. Eine neuwertige Reithose und ein Reithelm für eine 8- bis 10-Jährige werden um 30 Euro verkauft. Zone ist Meran und die Rufnummer lautet 334 37 23 668. Verkauft werden ein Computertisch in Holz auf Rädern um 20 Euro, neue Einzel- und Doppel-Lädli um 20 und 30 Euro und ein neues Reserverad mit Felge für einen Fiat Punto um 15 Euro. Alles im Bustertal unter der Rufnummer 347 89 95 252. Und wir kommen noch zu verschiedenem. Naturverbundene, tierliebende 30-Jährige sucht einen liebevollen, ehrlichen Partner fürs Leben. Telefon 340 77 68 870. Und ein großer Garten wird in Stilfes im Wipptal um 50 Euro monatlich vermietet. Telefon 333 93 91 214. Das waren die Durchsagen im heutigen Trödelmarkt. 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

0: 10 vor 11.
1: Staatlicher Wohnbauplan wird für Südtirol wohl nicht viel bringen. Löhne, Wohnen und Arbeitssicherheit waren Schwerpunkte der ersten Maifeiern. Das Wetter, die Sonne wärmt langsam auf. Ich bin Sabrina Fleischmann. Schönen Vormittag.
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1: Die Regierung in Rom hat eine Wohnbauoffensive auf den Weg gebracht. Innerhalb von 10 Jahren sollen 100.000 neue Wohnungen gebaut werden. 10 Milliarden Euro stehen dafür zur Verfügung. Südtirol wird davon aber nicht viel abbekommen, sagt Wohnbaulandesrätin Uli Meier.
2: Man muss ja sagen, dass so gut wie in allen Regionen und Städten Italiens die Situation des öffentlichen Wohnbaus deutlich schlechter ist als in Südtirol. Deswegen kann man wohl davon ausgehen, dass die Schwerpunkte eher dort gesetzt waren.
1: Meier begrüßt aber eine neue Bestimmung, mit der die Räumung von illegal besetzten Wohnungen erleichtert wird. Das werde auch für Südtirol Vorteile bringen.

0: Tirol muss bei den Löhnen autonomer werden. Das hat SGB-Chef Toni Cinet bei der ersten Maifeier in Völs gefordert. Denn die nationalen Kollektivverträge entsprechen nicht den hohen Lebenshaltungskosten in Südtirol. Eine starke Autonomie müsse für leistbare Wohnungen und angemessene Löhne sorgen. Die konföderierten Gewerkschaften haben den 1. Mai auf den Talverwiesen in Bozen gefeiert. Auch bei ihnen waren gerechte Löhne ein Schwerpunkt und die Forderung nach mehr Arbeitssicherheit, denn es passieren immer noch zu viele Arbeitsunfälle. Das letzte Opfer ist Helmut Gasser, der in Leitach oberhalb von Klausen ums Leben gekommen ist. Er ist bei Arbeiten in einem Weinberg mit einem Kleinbagger umgekippt und erdrückt worden. Italien trauert um Alex Zanardi. Der frühere Formel-1-Pilot und Paralympicsportler ist im Alter von 60 Jahren gestorben. Vor 25 Jahren mussten Zanardi nach einem Unfall beide Beine amputiert werden. Danach hat er eine zweite erfolgreiche Karriere im Paralympic-Radsport gestartet. Es gibt wieder Hoffnung für den Buckelwal Timmy. Er ist in der Nordsee freigesetzt worden. Ein privates Rettungsteam hatte den Wal mit einem Lastkahn von der Ostsee dorthin gebracht. Die Retter hoffen, dass er überlebt und selbstständig weiterschwimmen und fressen kann. Der Wal trägt einen GPS-Sender und kann damit verfolgt werden. Ob das klappt, ist aber noch unklar. Viel Sonne hat das Wochenende zu bieten. Die genauen Aussichten gleich.
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0: Die Sonne strahlt von einem wolkenlosen Himmel und mit den Temperaturen geht's Schritt für Schritt nach oben. 13 Grad hat es aktuell in Salon und in Sifirn am Ritten. Mühlen in Taufers meldet 12 und 13 sind es in Sarmtein. Morgen am Sonntag wird es nicht mehr ganz so schön, es werden ein paar dichtere Schleierwolken durchziehen.
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8: Aktuelle Meldung aus der Landesverkehrsmeldezentrale. Brenner Autobahn. In Richtung Norden zwischen Sterzing und dem Brenner 2 Kilometer Stau wegen Überlastung. Gute Fahrt.
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Heute ist Samstag, der 2. Mai und hier sind nun unsere Veranstaltungstipps. Das Mandolinenorchester Rudolstadt und das Bozner Mandolinenensemble Euterpe spielen heute Abend ab 20.30 Uhr ein Konzert auf Schloss Maretsch in Bozen. Das musikalische Motto des Abends lautet Wanderlust. Ein Gemeinschaftskonzert des Singkreises Runkelstein und des Chores Vocanta aus Erlangen findet heute ab 19 Uhr in der Franziskanerkirche in Bozen statt. Unter der Leitung von Rupert Blohner und Judith Adamczewski erklingt ein Programm, das Grenzen überwindet und Herzen verbindet. Drei Grödner Jugendchöre singen heute ab 18 Uhr im Kulturhaus Luis Trenker in St. Ulrich in Gröden. Das Konzert steht unter dem Motto De Berjeda, ein ladinisches Wort, das so viel wie gemeinsam bedeutet. Das Schauspiel Der Fall Rautermann von Jürgen Baumgartner wird heute ab 20 Uhr in der Bibliothek in Auer aufgeführt. Es spielt die Heimatbühne Auer. In der Mittelschule in Jenesien wird heute ab 20 Uhr die Komödie So ein Affentheater gespielt. Und der Schwank Gespenstermacher wird ab 20 Uhr im Vereinshaus in Völlern aufgeführt. Der Film Treff Kaltern zeigt ab 17.30 Uhr im Bahnhofskino in Kaltern den deutsch-schweizerischen Film Mein Freund Barry. Ab 20 Uhr läuft die US-amerikanisch-britische Produktion Is This Thing On von Bradley Cooper. Der irakische Film Ein Kuchen für den Präsidenten, eine spannende, zutiefst bewegende Geschichte über Freundschaft und die kleinen Wunder des Alltags, wird heute ab 15.30 Uhr und 17.45 Uhr im Filmclub in Bozen gezeigt. Um 16.05 Uhr und um 20.15 Uhr läuft der italienische Film Nel tepore del ballo. Die spanisch-französische Filmkomödie A cena con il dittatore, die in Monte Carlo mit dem Filmpreis als beste Komödie ausgezeichnet wurde, läuft ab 18 Uhr. Der französisch-deutsche Film La più piccola wird ab 18.15 Uhr gezeigt und um 20 Uhr sehen Sie im Filmclub Bozen die surrealistische deutsche Sommerkomödie Sehnsucht in Sangerhausen von Regisseur Julian Radlmeier. Soweit unsere Veranstaltungstipps für den heutigen Samstag.

0: 10 vor 12.
1: Wohnbauplan aus Rom wird für Südtirol kaum Vorteile bringen. Paralympicsportler Alex Zanardi ist tot. Das Wetter der Nachmittag wird schön und wärmer. Ich bin Sabrina Fleischmann. Grüß Gott.
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1: Die Regierung in Rom hat einen neuen Wohnbauplan beschlossen. Das Ziel sind mehr Sozialwohnungen und leistbare Wohnungen auch für den Mittelstand. Innerhalb von 10 Jahren sollen 100.000 neue Wohnungen gebaut werden. Außerdem sollen 60.000 leerstehende Sozialwohnungen saniert und an neue Mieter übergeben werden. Für Wohnbaulandesrätin Uli Meier ist das kein großer Wurf.
2: 100.000 mag viel klingen, aber auf 10 Jahre und auf Südtirol bezogen sind es 100 Wohnungen im Jahr. Und man muss schon bedenken, dass wir heute allein beim WOBI ca. 400 Wohnungen im Jahr sanieren. Und somit sollte man die Tragweite nicht überbewerten.
1: Südtirol wird auch von den 10 Milliarden Euro für den Wohnbau nicht viel abbekommen, schätzt Meier. Positiv sei aber, dass die Räumung von illegal besetzten Wohnungen schneller und einfacher wird. Italien trauert um Alex Zanardi. Der frühere Formel-1-Pilot und Paralympicsportler ist im Alter von 59

0: Jahren gestorben. Vor 25 Jahren mussten Zanardi nach einem Unfall beide Beine amputiert werden. Danach hat er eine zweite erfolgreiche Karriere im Paralympic-Radsport gestartet. Bei Paralympischen Spielen hat er 4-mal Gold und 2-mal Silber gewonnen. Vor 6 Jahren hatte Zanardi dann einen zweiten Unfall. Er war bei einem Benefizrennen mit dem Handbike gegen einen Lastwagen geprallt und schwer verletzt worden. Es gibt neue Hoffnung für den Buckelwal Timmy. Er ist heute in der Nordsee freigesetzt worden. Ein privates Rettungsteam hatte den Wal mit einem Lastkahn dorthin gebracht. Die Retter hoffen, dass er überlebt und selbstständig weiterschwimmen und auch fressen kann. Der Wal trägt einen GPS-Sender und soll überwacht werden. Nach dem Waldbrand am Berg Faita in der Toskana hat sich die Lage entspannt. Ein Großteil der 3.500 Evakuierten konnten in ihre Häuser zurückkehren. Nur rund 400 müssen noch warten. Das Feuer hat mehr als 700 Hektar Wald zerstört und einige Gebäude beschädigt. Feuerwehrleute und Löschhubschrauber sind weiter im Einsatz, um ein Wiederaufflammen zu verhindern. Am 30. Mai droht ein komplettes Verkehrschaos auf der Brenner Autobahn wegen einer Blockade auf Nordtiroler Seite. Mehr dazu im Wochenrückblick.
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8: Ich bin Winfried Zueck, grüß Gott. Ärger diese Woche über die Nordtiroler Brennerblockade. Der Samstag in 4 Wochen, der 30. Mai, ist ein absoluter Reisetag. Die deutschen Pfingsturlauber sind da unterwegs, die Einheimischen am langen Wochenende vor dem Staatsfeiertag am 2. Juni und dann ist ja 2 Tage später noch Fronleichnam. Kurzum, die Nordtiroler, die die Autobahn und die Landesstraßen am Brenner blockieren, haben sich dafür wohl genau den Tag ausgesucht, an dem sie in Südtirol das größtmögliche Chaos anrichten. Stundenlang wird an diesem Tag die Autobahn auf Nordtiroler Seite blockiert sein. Ein Tiroler Gericht hat die Versammlung ausdrücklich genehmigt. Jeder habe schließlich das Recht zu einer solchen Aktion. Der Südtiroler Landeshauptmann Arno Kompatscher konnte diese Entscheidung im Südtirol-Journal Mittagsmagazin am Mittwoch nicht nachvollziehen.
9: Hier wird es zu großen Problemen kommen, unter Umständen auch zu Sicherheitsproblemen, zu Risiken für die Bevölkerung. Und ich denke mir schon, dass das bei dieser Entscheidung vielleicht zu wenig berücksichtigt worden ist.
10: Nicht nur die Südtiroler Politik, auch die Wirtschaft, Hotellerie und der Warentransport befürchten für den 30. Mai den totalen Ausnahmezustand. Der Stau, der dadurch entsteht, werde sich auch auf unsere Gesundheitsversorgung auswirken, sagt Alexander Schmidt, der Präsident des Weißen Kreuzes.
11: Für uns heißt es halt vor allem, dass wir wieder wertvolle Zeit verlieren, dass Krankentransporte nicht pünktlich zu ihrem Ziel kommen, dass sich die Visiten verschieben und war, dass Rettungseinsätze einfach viel längere Zeit brauchen, weil trotz Sondersignal kommt man echt nicht weiter, weil einfach die Straßen zu sind.
10: Damit es nicht zum Totalchaos in Südtirol kommt, werden in den nächsten Wochen jede Menge Vorkehrungen getroffen, sagt der Präsident der Brenner Autobahngesellschaft Hartmann Reichhalter. Eine ist, dass LKWs am 30. Mai von der Autobahn möglichst ferngehalten werden. Und Autos sollen von der Autobahn auf die Staatsstraße dürfen, sagt Reichhalter.
12: Man kann den Leuten nicht zumuten, mehrere Stunden oder sogar 8 Stunden im Stau stehen zu bleiben und zu warten, bis die Herren und Damen in Nordtirol oben ihre Veranstaltung beendet haben und aufgeräumt haben und die Straße wieder freigeben, sondern es muss die Möglichkeit geben, dass man von der Autobahn abfahren kann.
10: Außerdem soll es schon ab Verona aufwärts Maßnahmen geben, damit Autofahrer nicht blindlings weiter auf der Autobahn nach Südtirol und möglicherweise ins Chaos fahren, sagt A22-Präsident Reichhalter.
8: Auf Nordtiroler Seite werden diese Folgen wohl nicht nur in Kauf genommen, sondern sogar begrüßt. Ein möglichst großes Verkehrschaos bei den Nachbarn scheint ja das Ziel der Aktion zu sein. Fast die Hälfte von uns Südtirolern nutzt die KI, die künstliche Intelligenz, mehrmals pro Woche am Handy für Anfragen am PC, bei der Arbeit. Wenn es aber darum geht, wie viel KI beim Arzt und im Krankenhaus eingesetzt werden soll, dann sagen viele von uns lieber vorsichtig sein. Das hat diese Woche eine landesweite Befragung ergeben. Jeder Dritte ist dagegen, dass die KI bei medizinischen Entscheidungen mitmischen soll. Vor allem bei Notfällen wollen wir Südtiroler es lieber mit einem menschlichen Arzt zu tun haben.
10: Viele gehen davon aus, dass Ältere der KI prinzipiell skeptischer gegenüberstehen als Jüngere. Dem sei aber nicht so, sagt Astat-Direktor Timon Gärtner. Entscheidend seien andere Faktoren.
13: Personen ohne Matura haben deutlich mehr Skepsis gegenüber der künstlichen Intelligenz. Sie haben mehr Befürchtungen, dass man die Kontrolle verlieren kann. Und auch jene, die weniger technikaffin sind. Das sind Personen, die weniger Interesse an digitalen Innovationen haben.
10: Und Astat-Direktor Gärtner sagt auch, dass Männer die Verwendung von KI etwas weniger skeptisch sehen als Frauen. Was bedeutet das nun für die Zukunft? Das habe ich Gesundheitslandesrat Hubert Mesner gefragt. Er sagt, es brauche das Vertrauen der Patienten, denn wie in allen anderen Bereichen werde auch das Gesundheitswesen KI immer mehr verwenden.
14: Wir werden sie sicherlich stufenweise einsetzen, das heißt zunächst in der Planung, in der Organisation, im verwaltungsmäßigen Bereich, in einem zweiten Moment im klinischen Bereich, wo sicherlich große Potenzial sind in der diagnostischen Bereich, in den bildgebenden Verfahren und erst in einem dritten Moment dann in Entscheidungsprozessen. Aber klar, und das möchte die Bevölkerung sagen, sie wird nie Ärzte und Ärztinnen, Pflegepersonal oder medizinisches Personal ersetzen können.
8: Sagte Gesundheitslandesrat Mesner am Montag. Was bei der Studie auch herauskam, privat verwendet mittlerweile nur ein Viertel der Südtiroler die künstliche Intelligenz noch gar nicht. Paul Kölnsberger, der Chef des Team K, hat sich diese Woche über eine Bozner Gemeinderätin geärgert. Giuliana Dragogna hatte die Fronten gewechselt vom Team K hin zur Liste des Bozner Bürgermeisters. Kölnsberger fand, seine Gemeinderätin hätte ihren Platz besser für den nächsten Nichtgewählten auf der Team K-Liste freimachen sollen. Dass sie ihren Sitz für sich behalten hat, sei nicht richtig.
15: In einer laufenden Amtsperiode von einer Partei zur anderen zu wechseln, gehört aber fast schon zur politischen Kultur in Italien. Das sagt der Bozner Politikwissenschaftler Hermann Atz.
16: Es macht das römische Parlament vor. Auch auf Landesebene hat es ja schon einige dieser Fälle gegeben. Man denke etwa an den Landesrat Bianchi, der auf der Liste der Lega gewählt worden ist und jetzt für Forza Italia steht. Also es hat leider Tradition in Italien und auch in Südtirol.
15: Mit einem Parteiwechsel riskiere man allerdings, das Vertrauen der Wähler zu verlieren. Den Fall der Bozner Team K-Gemeinderätin sieht der Politikwissenschaftler so.
16: Dieser Wechsel von der Frau Dragogna ist vielleicht ein eher eklatanter Fall, weil er von einer Oppositionsliste in die Regierungsmehrheit stattfindet. Und da kann man sich als Wähler, Wählerin schon fragen, welchen Auftrag spüren diese Leute, wenn sie plötzlich die Seiten wechseln.
15: Ob die Entscheidung klug ist, das zeigt sich dann meistens spätestens bei den nächsten Wahlen.
8: Der Bozner Bürgermeister hat diese Woche angekündigt, dass er sein Rathaus sicherer machen will. Anlass dafür ist ein Vorfall vor kurzem, bei dem ein Mann ins Büro des Bürgermeisters gestürmt ist und ihn wüst beschimpft hat. Das große Holztor am Rathausplatz wird deshalb künftig für Besucher geschlossen.
15: Man kommt nur noch durch den zweiten Eingang in der Gummergasse ins Rathaus. Und dort wird jetzt ein Drehkreuz aufgestellt. Besucher müssen sich beim Infoschalter anmelden und den Mitarbeitern sagen, warum sie ins Rathaus wollen. Bürgermeister Corarati will damit Randalierer draußen halten. Aber nicht nur.
17: Das hat auch mit dem Sicheres am Arbeitsplatz zu tun. Weil in dem Moment, das passiert eventuell ein Unfall, ein Brand, wir müssen unbedingt wissen, wer ist in unserem Gebäude, was und warum ist bei uns.
15: Die Sicherheitsmaßnahmen sollen nicht nur ihn selbst schützen, sagt Bürgermeister Corarati, sondern auch seine Mitarbeiter. Und die finden das gut. Marcella Macaluso, die Direktorin des Bürgermeisteramtes, sagt dazu:
18: Es ist eine wichtige Maßnahme. Und ich finde, also sich sicherer zu fühlen, ist es immer besser, auch für die Mitarbeiter und auch die Leute, die die Gemeinde jeden Tag besuchen. Deswegen finde ich gut.
15: Die neuen Sicherheitsvorkehrungen in Bozen sollen schon in wenigen Wochen aktiv sein.
8: Bei Gefahren am Arbeitsplatz, da denken wir gleich an Baustellen, an Maurer vielleicht ohne Helm oder Dachdecker ohne Sicherung. Diese Woche war am Tag der Arbeitssicherheit aber die psychische Belastung der Angestellten das zentrale Thema. Denn eine Studie hat gezeigt, dass mehr als die Hälfte der Menschen, die mit Kunden in Kontakt sind, das als sehr belastend empfinden. Aufdringliche, nervige, rücksichtslose Kunden sorgen für psychische Probleme, für Stress und Burnout.
19: Auch im Handel, in den Geschäften, gäbe es Kunden, die den Mitarbeitern alles abverlangen, sagt Daniel Schönhuber, HDS-Bezirksobmann im Pustertal.
20: Es sind Kunden, die was anecken, Kunden, die was natürlich bei Preisverhandlungen nicht locker lassen, Kunden, die was natürlich jedes Produkt gleich reklamieren. Und natürlich schlagt das auch die Psyche dann, wenn man den falschen Kunden hat, der was natürlich aneckelt und immer nur das Haar in der Suppe sucht.
19: Emotional erschöpfend ist für viele Mitarbeiter mit Kundenkontakt, dass sie trotz des Fehlverhaltens immer noch freundlich bleiben sollen. Der Vorsitzende der Gewerkschaft ASGB, Toni Cennett, sagt dazu:
21: Ich sage zum einen auch immer, alles müsst ihr euch auch nicht gefallen lassen, wenn jetzt wirklich Kunden frech sind oder alles besser wissen, wie ihr, die ihr die Tätigkeit tagtäglich macht und schon seit Jahren macht. Also da effektiv könnt ihr schon anders reagieren auch, und das ist auch richtig so und das ist auch menschlich.
8: Sagte Toni Cennett, es gibt seit heuer in Italien ein Gesetz, das Arbeitgeber dazu verpflichtet, für die psychische Gesundheit ihrer Mitarbeiter zu sorgen, durch Schulungen, psychologische Betreuung, aber auch durch Eingreifen, wenn es zu viel wird mit den Kunden. Glons ist die kleinste Stadt Südtirols mit weniger als 1000 Einwohnern, aber fast jeden Tag fahren rund 10.000 Autos durch Glons. Das sei zu viel, sagte der Gemeinderat, dagegen müsse etwas getan werden. Glons könnte schon heuer im Sommer für den Durchfahrtsverkehr gesperrt werden.
15: Der Glonser Bürgermeister Erich Wallnöfer hat diesen Vorschlag eingebracht. Im Juli und im August sollen Autos und LKWs nicht mehr durch Glons fahren dürfen. Nur für Anwohner, Lieferanten und Arbeiter würde es Ausnahmegenehmigungen geben, sagt der Bürgermeister.
22: Der Vorteil ist, dass mehr Ruhe und mehr Lebensqualität innerhalb von der Stadt entsteht.
15: Aber nicht alle in Glons sind für die Sperre. Nicht begeistert davon ist Christian Gruber. Er betreibt einen Feinkostladen in der Stadt.
23: Ich kann mir halt vorstellen, dass weniger Passanten in die Stadt Glurns hineinkommen und dadurch mehr sicher auch weniger verkauft, nicht?
8: Die Verkehrssperre in Glurns ist noch nicht beschlossen. Eine Arbeitsgruppe diskutiert noch darüber. Das waren die Themen dieser Woche, kurz zusammengefasst im Rückblick. Wir wünschen ein schönes Wochenende.
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0: Auch am Nachmittag gibt Sonne pur und die Temperaturen schaffen noch 22 bis 26 Grad. Jetzt zum Mittag hat es in Brandsol 19 Grad, in Barbern sind es 17. Bruneck meldet 16, Jenisien 14 und in Kaltern hat es 17 Grad. Auch der Sonntag wird morgen recht sonnig, allerdings mit ein paar Schleierwolken.
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2: Grüß Gott aus der Landesverkehrsmeldezentrale. Es begrüßt Sie Karin Unterhofer. Die Landesstraße Derlan-Mölten ist oberhalb von Derlan nach einem Unfall gesperrt. Und auf der Brennerautobahn gibt es in Fahrtrichtung Norden zwischen Sterzing und dem Brenner 4 Kilometer Stau wegen Überlastung. Allen, die unterwegs sind, eine gute Fahrt.

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0: 10 vor 1.
1: Politische Bildung, Social Media heuer im Fokus. Trauer um Sportikone Alex Zanardi. Das Wetter supersonic und mild. Ich bin Florian Scheringer, guten Tag.
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1: 3 von 4 Südtirolern nutzen täglich soziale Medien. Deshalb liegt der Fokus der Aktionstage politische Bildung heuer auch auf der Medienkompetenz. Und das sei auch notwendig, sagt Kulturlandesrat Philipp Achammer. Jeder solle das eigene Konsumverhalten kritisch hinterfragen.
2: Die Hälfte der Südtiroler konsumiert überhaupt keine anderen Medien mehr, nur soziale Inhalte. Und einerseits ist es ja positiv in der Partizipation, aber andererseits sollte man sich die Frage stellen, was gibt es dahinter? Was kann ich zu einem verantwortungsvollen Umgang beitragen? Und auch irgendwann dann sagen, wo sind Grenzen? Und ich glaube, diese Grenzen zu erkennen, das ist in dieser Zeit ganz, ganz wichtig.
1: Die Aktionstage politische Bildung starten heute und dauern bis zum 21. Mai. Es finden verschiedene Veranstaltungen im ganzen Land statt. Die Sportwelt trägt Trauer. Der ehemalige italienische Formel-1-Pilot und spätere Paralympics-Athlet Alex Zanardi ist im Alter von 59 Jahren gestorben. Er hatte bei einem Rennunfall vor 25 Jahren beide Beine verloren, aber nicht aufgegeben und eine erfolgreiche Karriere als Pararadsportler mit dem Handbike gestartet, mit 4 Goldmedaillen bei Paralympischen Spielen. Vor 6 Jahren dann ein zweiter schwerer Unfall. Zanardi war mit seinem Handbike gegen einen Lastwagen geprallt und danach lange Zeit im Koma. Jetzt hat seine Familie bekannt gegeben, dass er plötzlich verstorben ist. Gute Nachrichten gibt es vom Rettungseinsatz von Buckelwald Timmy in Deutschland. Er ist jetzt wieder frei und schwimmt in der Nordsee. Das haben die privaten Retter mitgeteilt. Der Wal war an der Ostseeküste mehrmals gestrandet und hatte für viel Anteilnahme und Aufregung gesorgt. David Rehmer berichtet.
3: Zuletzt hatte das rund 12 Meter lange Tier 4 Wochen vor der Insel Pöhl bei Wismar gelegen. Gegen den Rat vieler Wissenschaftler und Tierschutzorganisationen hat eine private Initiative seit Mitte April versucht, den Wal zu bergen, um ihn lebend in die Nordsee oder den Atlantik zu bringen. Nun ist er in Freiheit, offen ist allerdings, ob

0: der Wal überlebt.
1: Von der Ostsee an die Adria. In Jesolo darf am Strand nicht mehr geraucht werden. Das Rauchverbot ist mit Mai in Kraft getreten. Damit soll verhindern werden, dass der Sand mit Zigarettenstummeln verschmutzt wird. Ausgenommen vom Verbot sind Strandbars sowie die Strandpromenade, wo Gastwirte aber freiwillig rauchfreie Zonen einführen können. Auch für Hunde gelten neue Regeln. Sie dürfen nur mehr nachts an den Strand, von 20 bis 8 Uhr. Und heute gibt's nicht als Sonne in ganz Südtirol, gleich mehr zum Wochenendwetter.
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3: Absolut traumhaft hat dieses Wochenende begonnen und auch jetzt am Nachmittag bleibt es super sonnig und mild. Aktuell messen wir 21 Grad in Brixen, 20 in Bozen, 19 in Schlanders und 18 Grad hat es in Bruneck. In den nächsten Stunden steigen die Temperaturen noch auf bis zu 28 Grad im Unterland. Auch morgen Sonntag wird es freundlich, aber etwas bewölkter bei 23 bis 27 Grad am Nachmittag.
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5: Guten Nachmittag aus der Landesverkehrsmeldezentrale. Brenner Autobahn. In Richtung Norden zwischen Sterzing und dem Brenner 4 Kilometer Stau wegen Überlastung. Auf der Landesstraße Mülten-Hafling oberhalb von Terlan wurde die Unfallstelle geräumt. Allen unterwegs eine gute und sichere Fahrt.
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0: 10 vor 2.
1: Weniger Tankrabatt, Benzin wird spürbar teurer. Aufregung um Böllerschießen in Farn. Das Wetter nichts als Sonnenschein. Ich bin Florian Scheringer, guten Nachmittag.
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1: Die Kürzung des Tankrabatts macht sich schon an Südtirols Zapfsäulen bemerkbar. Seit heute früh gilt ja auf Benzin nur noch eine Steuersenkung von 5 Cent pro Liter. Beim Diesel sind es weiterhin 20 Cent. Das heißt, Benzin wird wieder teurer. Und an vielen Südtiroler Tankstellen zahlt man jetzt schon 1,90 Euro oder mehr pro Liter. Bei uns gehört vielerorts das Böllern zu einigen besonderen Festtagen dazu. In Farn ist jetzt aber ein Streit um diese Tradition ausgebrochen. Bürgermeister Andreas Schatzer will das Böllern bei kirchlichen Festen nämlich verbieten. Es sei nicht mehr zeitgemäß, zu laut und wegen der aktuellen Weltlage nicht angebracht. Die Südtiroler Freiheit kritisiert das scharf. Damit werde eine Tradition unterbunden. Sie fordert, gemeinsam mit der Schützenkompanie eine Lösung zu finden. In Brixen findet heute zum 5. Mal die Upcycling Convention statt. Und zwar beim Rex Material und Dinge in der ehemaligen Skenoni-Kaserne. Marlies Winkler, im Mittelpunkt steht, aus Altem etwas Neues zu machen.
2: Genau, lokale Handwerkerinnen und Handwerker verwandeln vermeintlichen Abfall in Nützliches. Heute gibt es dazu verschiedene Workshops für Kinder und Erwachsene. Außerdem gibt es einen Markt mit verschiedenen Upcycling- und Secondhand-Produkten aus Südtirol. Dazu Essen, Tanzeinlagen und Live-Musik. Die Veranstaltung dauert noch bis 22 Uhr. Seit 2021, also seit 5 Jahren, wird im Brixner Rex Material und Dinge Gegenständen ein zweites Leben geschenkt.
1: Viel Aufregung um einen neuen Bischof gibt es in den USA. Da hat Papst Leo nämlich einen illegal Eingewanderten zum Bischof ernannt. Der 55-Jährige war vor 36 Jahren von El Salvador in die USA geflohen. Im Kofferraum eines Autos hatte er illegal die Grenze von Mexiko nach Kalifornien überquert. Er ist jetzt Bischof von West Virginia, ein Staat, wo die Republikaner von Präsident Trump besonders stark sind. Trump hat noch nicht auf die Ernennung reagiert. In Jesolo darf am Strand nicht mehr geraucht werden. Das Rauchverbot ist mit Mai in Kraft getreten. Damit soll verhindert werden, dass der Sand mit Zigarettenstummeln verschmutzt wird. Ausgenommen vom Verbot sind Strandbars sowie die Strandpromenade

0: wo Gastwirte aber freiwillig rauchfreie Zonen einführen können. Auch für Hunde gelten neue Regeln. Sie dürfen nur mehr nachts an den Strand, von 20 bis 8 Uhr. Und mit viel Sonne geht's durch den Samstagnachmittag. Mehr zum Wetter hören Sie gleich.
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3: Ein paar ganz kleine, harmlose Wolken bahnen sich ihren Weg durchs Pustertal. Ansonsten ist der Himmel überall strahlend blau. Jetzt hat es 22 Grad in Oberfintel, 20 in Naturns, 17 in Ridnaun und 13 Grad messen wir in Deutschnofen. Bis zu 28 Grad werden es heute noch im Unterland. Morgen gibt's wieder viel Sonne, im Tagesverlauf kommen dann aber mehr Wolken. Es bleibt mild bei 23 bis 27 Grad am Nachmittag.
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5: Karin Unterhofer aus der Landesverkehrsmeldezentrale. Von Südtirol Straßen liegen uns momentan keine Störungsmeldungen vor. Gute Fahrt!
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Jennys Grab ein letztes Walk the Line. Nach vielen Meilen nächster Halt in Graceland. Und nirgendwo

0: 10 vor 3.
1: Junger Bozner beim Motorradunfall schwer verletzt. Tankrabatt gekürzt, Benzinpreise schnellen in die Höhe. Das Wetter frühsommerlich mild. Ich bin Florian Scheringer, guten Nachmittag.
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1: Ein 21-Jähriger aus Bozen ist kurz vor Mittag bei einem Verkehrsunfall schwer verletzt worden. Er ist mit seinem Motorrad auf der Straße zwischen Terlern und Mölten ohne Fremdeinwirkung verunglückt und 4 Meter in die Tiefe gestürzt. Der Schwerverletzte wurde von Feuerwehr und Bergrettung geborgen und dann vom Weißen Kreuz ins Bozener Krankenhaus gebracht. Die Kürzung des Tankrabatts macht sich schon an Südtirols Zapfsäulen bemerkbar. Seit heute früh gilt ja auf Benzin nur noch eine Steuersenkung von 5 Cent pro Liter. Beim Diesel sind es weiterhin 20 Cent. Das heißt, Benzin wird wieder teurer. Und an vielen Südtiroler Tankstellen zahlt man jetzt schon 1,90 Euro oder mehr pro Liter. Bei uns gehört vielerorts das Böllern zu einigen besonderen Festtagen dazu. In Farn ist jetzt aber ein Streit um diese Tradition ausgebrochen. Bürgermeister Andreas Schatzer will das Böllern bei kirchlichen Festen nämlich verbieten. Es sei nicht mehr zeitgemäß, zu laut und wegen der aktuellen Weltlage nicht angebracht. Die Südtiroler Freiheit kritisiert das scharf. Damit werde eine Tradition unterbunden. Sie fordert, gemeinsam mit der Schützenkompanie eine Lösung zu finden. Die USA ziehen 5.000 der 35.000 in Deutschland stationierten Soldaten ab. Trotzdem zeigt sich der deutsche Verteidigungsminister Pistorius gelassen. Der Schritt komme nicht überraschend, sagt er. Zoe Tassovali berichtet.
2: Pistorius macht klar, Deutschland und die USA arbeiten militärisch weiter eng zusammen. Gleichzeitig sieht Pistorius Europa stärker in der Pflicht. Die NATO müsse europäischer werden, sagt er. Heißt konkret, Europa soll mehr Verantwortung für die eigene Sicherheit übernehmen. Deutschland will dabei vorangehen mit mehr Personal, schnellerer Beschaffung und besserer Infrastruktur.
1: Viel Aufregung um einen neuen Bischof gibt es in den USA. Da hat Papst Leo nämlich einen illegal Eingewanderten zum Bischof ernannt. Der 55-Jährige war vor 36 Jahren von El Salvador in die USA geflohen. Im Kofferraum eines Autos hatte er illegal die Grenze von Mexiko nach Kalifornien überquert. Er ist jetzt Bischof von West Virginia, ein Staat, wo die Republikaner von Präsident Trump besonders stark sind. Trump selbst hat noch nicht auf die Ernennung reagiert. Und im ganzen Land strahlt die Sonne. Wie es mit dem Wetter weitergeht, hören Sie gleich.
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3: Die Sonne scheint, dazu zeigen sich nur ein paar dünne Schleierwolken. Und die Temperaturen sind richtig frühsommerlich. Aktuell messen wir 24 Grad in Auer, 21 in Sterzing, 20 in Ayers und 18 Grad hat es in Corvara. Auch morgen wird's freundlich, aber etwas bewölkter. Am Nachmittag tut sich die Sonne vor allem im Finchgau schwer. Die Höchstwerte bleiben ähnlich wie heute bei 23 bis 27 Grad.
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5: Karin Unterhofer aus der Landesverkehrsmeldezentrale. Von Südtirol Straßen liegen uns momentan keine Störungsmeldungen vor. Gute Fahrt!
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1: 10:04.
2: Mölken, Motorradunfall fordert Schwerverletzten. Südtirols Bevölkerung wächst und wird älter. Das Wetter supersonic und mild. Ich bin Florian Scheringer, guten Nachmittag.
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2: Ein 21-Jähriger aus Bozen ist kurz vor Mittag bei einem Verkehrsunfall schwer verletzt worden. Er ist mit seinem Motorrad auf der Straße zwischen Terlern und Mölten ohne Fremdeinwirkung verunglückt und 4 Meter in die Tiefe gestürzt. Der Schwerverletzte wurde von Feuerwehr und Bergrettung geborgen und dann vom Weißen Kreuz ins Bozener Krankenhaus gebracht. Südtirols Bevölkerung wächst, obwohl die Geburtenrate immer weiter sinkt. Grund dafür ist die Zuwanderung aus dem Ausland und dem restlichen Italien, wie eine Astat-Erhebung zeigt. Knapp 11% der Menschen hier sind Ausländer, vor allem Albaner, Deutsche und Pakistaner. Außerdem wird die Bevölkerung immer älter. 44 Jahre alt ist der Durchschnitt Südtiroler. Die im Schnitt jüngsten Gemeinden sind Feldthorns und Weidbruck, die ältesten Prettau und Bozen. Noch einmal gut ausgegangen ist eine Entführung im Fleimstal im Trentino. Da wollte sich eine junge Frau von ihrem Mann trennen. Der wollte das aber nicht wahrhaben und hat sie mit dem Auto entführt. Dann hat er von den Eltern der Frau Lösegeld gefordert, 15.000 Euro. Anstatt zu zahlen, sind sie zu den Carabinieri gegangen. Die haben eine große Suchaktion gestartet und das Paar dann auch gefunden. Die 21-jährige Frau wurde in Sicherheit gebracht. Der 23-jährige Mann wurde festgenommen. Er sitzt jetzt in Trient im Gefängnis. Auch eine Axt wurde beschlagnahmt. In Nordtirol ist wieder ein Wolf abgeschossen worden. Er wurde von einem Jäger im Bezirk Kufstein erlegt. Der Abschuss wurde angeordnet, weil der Wolf mehrmals in der Nähe von Häusern gesehen wurde. Es ist schon der 4. Abschuss in diesem Jahr. 2 weitere Wölfe sind zum Abschuss freigegeben in den Bezirken Landeck und Innsbruckland. Nach dem Stopp der Gaza-Hilfsflotte auf dem Mittelmeer sind jetzt 2 Teilnehmer für Vernehmungen nach Israel gebracht worden. Es sind ein Spanier und ein Brasilianer. Das spanische Außenministerium spricht von einer Entführung und fordert die sofortige Freilassung des Spaniers. Israel sei in internationalen Gewässern nicht befähigt, Menschen festzunehmen. In der Nacht auf Donnerstag hatte die israelische Marine 21 Schiffe der Hilfsflotte abgefangen und 175 Menschen festgenommen. Sie wurden auf Kreta untergebracht. Die restlichen Boote wollen weiterfahren und Hilfsgüter in den Gazastreifen bringen. Und mit strahlend blauem Himmel geht's durch den Nachmittag. Gleich mehr zum Wetter.
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1: Ein paar dünne Schleierwolken halten sich über den Bergen, die sind aber absolut harmlos. So lässt sich der Samstagnachmittag richtig genießen. Jetzt hat es 25 Grad in Gargazon, 22 in Latsch, 20 in Sarntein und 19 Grad messen wir in Prettau. Auch morgen wird es freundlich, aber etwas bewölkter. Am Nachmittag tut sich die Sonne vor allem im Finchgau schwer. Die Höchstwerte bleiben ähnlich wie heute bei 23 bis 27 Grad.
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2: Aus der Landesverkehrsmeldezentrale begrüßt Sie Karin Unterhofer. Von Südtirols Hauptdurchzugstraßen und von der Brenner Autobahn liegen uns momentan keine Störungsmeldungen vor. Allen, die unterwegs sind, gute Fahrt.
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0: 10 vor 5.
1: Trentino-Mann entführt Ehefrau und fordert Lösegeld. Viele Motorradunfälle auf Südtirols Straßen. Das Wetter, traumhaft sonnig ist es wieder. Ich bin Florian Scheringer, guten Nachmittag.
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1: Noch einmal gut ausgegangen ist eine Entführung im Fleimstal in Trentino. Da wollte sich eine junge Frau von ihrem Mann trennen. Der wollte das aber nicht wahrhaben und hat sie mit dem Auto entführt. Dann hat er von den Eltern der Frau Lösegeld gefordert, 15.000 Euro. Anstatt zu zahlen, sind sie zu den Carabinieri gegangen. Die haben eine große Suchaktion gestartet und das Paar dann auch gefunden. Die 21-jährige Frau wurde in Sicherheit gebracht. Der 23-jährige Mann wurde festgenommen. Er sitzt jetzt in Trier. Im Gefängnis. Auch eine Axt wurde beschlagnahmt. Das schöne Wetter lockt heute viele Motorradfahrer auf Südtirols Straßen. Aber es passieren auch immer wieder Unfälle. Bei Mölten ist ein 21-Jähriger verunglückt und schwer verletzt worden. Auch zwischen Auer und Montan, auf der Mendelpassstraße bei Kaltern, am Jaufenpass und in Prax sind in den letzten Stunden Motorradfahrer gestürzt und verletzt worden. Südtirols Bevölkerung wächst, obwohl die Geburtenrate immer weiter sinkt. Grund dafür ist die Zuwanderung aus dem Ausland und dem restlichen Italien, wie eine Astat-Erhebung zeigt. Knapp 11% der Menschen hier sind Ausländer, vor allem Albaner, Deutsche und Pakistaner. Außerdem wird die Bevölkerung immer älter. 44 Jahre alt ist der Durchschnitt Südtiroler. Die im Schnitt jüngsten Gemeinden sind Feldthorns und Weidbruck, die ältesten Prettau und Bozen. Buckelwal Timmy ist wieder frei in der Nordsee. Jetzt stellt sich aber die Frage, wo ist er? Bisher hat der Peilsender, mit dem man eigentlich die Route des Wals verfolgen wollte, nämlich noch keine Daten gesendet. Jan-Henner Reitzer berichtet.
2: Gibt es ein technisches Problem? Ist einfach noch kein Signal angekommen? Oder weiß die private Initiative, die den Wal in die Nordsee gebracht hat, mehr als sie bisher sagt? Offiziell ist bisher nur, es ist unklar, wo der Wal ist. Von Greenpeace heißt es, der Buckelwal sei in einer der meistbefahrenen Schiffsrouten Europas ausgesetzt worden. Seine Überlebenschancen seien minimal. Im März war das Tier erstmals in der Ostsee gesichtet worden und mehrfach gestrandet. Vor dem Transport in die Nordsee lag der Wal wochenlang vor der Insel Pöhl.
1: In Nordtirol ist wieder ein Wolf abgeschossen worden. Er wurde von einem Jäger im Bezirk Kufstein erlegt. Der Abschuss wurde angeordnet, weil der Wolf mehrmals in der Nähe von Häusern gesehen wurde. Es ist schon der 4. Abschuss in diesem Jahr. 2 weitere Wölfe sind zum Abschuss freigegeben, in den Bezirken Landeck und Innsbruckland. Und auch morgen wird es recht sonnig und warm. Die genauen Wetteraussichten gibt's gleich.
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1: Der Mai hat gerade erst angefangen, das Wetter fühlt sich aber fast schon an wie im Sommer. Viel Sonne und kaum Wolken. Ein Blick aufs Thermometer. Aktuell messen wir 26 Grad in Pfatten, 23 in Franzensfeste, 22 in Laas und 20 Grad alles in Sechsten. Auch morgen wird es wieder warm, 23 bis 27 Grad am Nachmittag sind zu erwarten. Dazu gesellen sich aber auch ein paar dichtere Wolken, regnen dürfte es nicht.
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1: Aus der Landesverkehrsmeldezentrale begrüßt Sie Karin Unterhofer. Von Südtirols Hauptdurchzugstraßen und von der Brenner Autobahn liegen uns momentan keine Störungsmeldungen vor. Allen, die unterwegs sind, gute Fahrt!

0: 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Eine Zeitangabe, es ist 17 Uhr. Aus der Propsteikapelle in Bozen übertragen wir nun die Andacht.
1: Grüß Gott aus der Propsteikapelle. Wir beten heute die glorreichen Geheimnisse. Wir beten heute in den Namen des Heiligen Vaters Papst Leo. Wir beten für unseren Bischof Ivo und seinen Mitarbeiterstab für unsere Diözese. Wir beten für die Mächtigen dieser Welt und deren Berater. Wir beten für den Weltfrieden, für den Frieden in den Herzen und in den Familien. Wir beten für alle Kranken, Leidenden und Sterbenden. Wir beten auch für alles ungeborene Leben, für alle werdenden Mütter, für alle Kinder und Jugendlichen und in all den Anliegen, die wir in unseren Herzen haben. Im Namen des Vaters und des Sohnes und des Heiligen Geistes.
2: Amen.
1: Ich glaube an den Vater, den Allmächtigen, den Schöpfer

0: Maria, gelitten unter Pontius Pilatus, gekreuzigt, gestorben und begraben, hinabgestiegen in das Reich des Todes, am dritten Tage auferstanden von den Toten, aufgefahren in den Himmel, er sitzt zu Rechten Gottes, des allmächtigen Vaters, von dort wird er kommen, zu richten die Lebenden und die Toten. Ich glaube an den Heiligen Geist, an die heilige katholische Kirche, die Gemeinschaft der Heiligen, die Vergebung der Sünden, die Auferstehung der Toten und das ewige Leben. Amen.
1: Ehre sei dem Vater und dem Sohn und dem Heiligen Geist.
2: Wie im Anfang, so auch jetzt und alle Zeit und in Ewigkeit. Amen.
1: Vater unser im Himmel, geheiligt werde dein Name, dein Reich komme, dein Wille geschehe, wie im Himmel, so auch auf Erden.
2: Unser tägliches Brot gib uns heute und vergib uns unsere Schuld, wie auch wir vergeben unseren Schuldigern. Und führe uns nicht in Versuchung, sondern erlöse uns von dem Bösen.
1: Gegrüßt seist du, Maria, voller Gnade, der Herr ist mit dir. Du bist gebenedeit unter den Frauen, und gebenedeit ist die Frucht deines Leibes, Jesus, der in uns den Glauben vermehrt.
2: Heilige Maria, Mutter Gottes, bitte für uns Sünder, jetzt und in der Stunde unseres Todes. Amen.
1: Gegrüßt seist du, Maria, voller Gnade, der Herr ist mit dir. Du bist gebenedeit unter den Frauen, und gebenedeit ist die Frucht deines Leibes, Jesus, der in uns die Hoffnung stärkt.
2: Heilige Maria, Mutter Gottes, bitte für uns Sünder, jetzt und in der Stunde unseres Todes. Amen.
1: Gegrüßt seist du, Maria, voll der Gnade, der Herr ist mit dir. Du bist gebenedeit unter den Frauen, und gebenedeit ist die Frucht deines Leibes, Jesus, der in uns die göttliche Liebe entzündet.
2: Heilige Maria, Mutter Gottes, bitte für uns Sünder, jetzt und in der Stunde
1: unseres
2: Todes. Amen.
1: Ehre sei dem Vater und dem Sohn und dem Heiligen Geist.
2: Wie im Anfang, so auch jetzt und alle Zeit und in Ewigkeit. Amen.
1: O mein Jesus, verzeih uns unsere Sünden, bewahre uns vor dem Feuer der Hölle, führe alle Seelen in den Himmel, besonders jene, die deiner Barmherzigkeit am meisten bedürfen. Vater unser im Himmel, geheiligt werde dein Name, dein Reich komm, dein Wille geschehe, wie im Himmel, so auch auf Erden.
2: Unser tägliches Brot gib uns heute und vergib uns unsere Schuld, wie auch wir vergeben unseren Schuldigern. Und führe uns nicht in Versuchung, sondern erlöse uns von den Bösen.
1: Gegrüßt seist du, Maria, voller Gnade, der Herr ist mit dir. Du bist gebenedeit unter den Frauen, und gebenedeit ist die Frucht deines Leibes, Jesus, der von den Toten auferstanden ist.
2: Heilige Maria, Mutter Gottes, bitte für uns Sünder, jetzt und in der Stunde unseres Todes. Amen.
1: Gegrüßt seist du, Maria, voller Gnade, der Herr ist mit dir. Du bist gebenedeit unter den Frauen, und gebenedeit ist die Frucht deines Leibes, Jesus, der von den Toten auferstanden ist.
2: Heilige Maria, Mutter Gottes, bitte für uns Sünder, jetzt und in der Stunde unseres Todes. Amen.
1: Gegrüßt seist du, Maria, voller Gnade, der Herr ist mit dir. Du bist gebenedeit unter den Frauen, und gebenedeit ist die Frucht deines Leibes, Jesus, der von den Toten auferstanden ist.
2: Heilige Maria, Mutter Gottes, bitte für uns Sünder, jetzt und in der Stunde unseres Todes. Amen.
1: Gegrüßt seist du, Maria, voller Gnade, der Herr ist mit dir. Du bist gebenedeit unter den Frauen, und gebenedeit ist die Frucht deines Leibes, Jesus, der von den Toten auferstanden ist.
2: Heilige Maria, Mutter Gottes, bitte für uns Sünder, jetzt und in der Stunde unseres Todes. Amen.
1: Gegrüßt seist du, Maria, voller Gnade, der Herr ist mit dir. Du bist gebenedeit unter den Frauen, und gebenedeit ist die Frucht deines Leibes, Jesus, der von den Toten auferstanden ist.
2: Heilige Maria, Mutter Gottes, bitte für uns Sünder, jetzt und in der Stunde unseres Todes. Amen.
1: Gegrüßt seist du, Maria, voller Gnade, der Herr ist mit dir. Du bist gebenedeit unter den Frauen, und gebenedeit ist die Frucht deines Leibes, Jesus, der von den Toten auferstanden ist.
2: Heilige Maria, Mutter Gottes, bitte für uns Sünder, jetzt in der Stunde unseres Todes. Amen.
0: Gegrüßt seist du, Maria, voller Gnade, der Herr ist mit dir. Du bist gebenedeit unter den Frauen und gebenedeit ist die Frucht deines Leibes, Jesus, der von den Toten auferstanden ist.
2: Heilige Maria, Mutter Gottes, bitte für uns Sünder, jetzt und in der Stunde unseres Todes. Amen.
0: Gegrüßt seist du, Maria, voller Gnade, der Herr ist mit dir. Du bist gebenedeit unter den Frauen und gebenedeit ist die Frucht deines Leibes, Jesus, der von den Toten auferstanden ist.
2: Heilige Maria, Mutter Gottes, bitte für uns Sünder, jetzt und in der Stunde unseres Todes. Amen.
0: Gegrüßt seist du, Maria, voller Gnade, der Herr ist mit dir. Du bist gebenedeit unter den Frauen und gebenedeit ist die Frucht deines Leibes, Jesus, der von den Toten auferstanden ist.
2: Heilige Maria, Mutter Gottes, bitte für uns Sünder, jetzt und in der Stunde unseres Todes. Amen.
0: Gegrüßt seist du, Maria, voller Gnade, der Herr ist mit dir. Du bist gebenedeit unter den Frauen und gebenedeit ist die Frucht deines Leibes, Jesus, der von den Toten auferstanden ist.
2: Heilige Maria, Mutter Gottes, bitte für uns Sünder, jetzt und in der Stunde unseres Todes. Amen.
0: Ehre sei dem Vater und dem Sohn und dem Heiligen Geist.
2: Wie im Anfang, so auch jetzt und alle Zeit und in Ewigkeit. Amen.
0: Mein Jesus, verzeih uns unsere Sünden, bewahre uns von dem Feuer.
2: Führe alle Seelen in den Himmel, besonders jene, die deiner Barmherzigkeit am meisten bedürfen. Vater unser im Himmel, geheiligt werde dein Name, dein Reich komme, dein Wille geschehe, wie im Himmel so auf Erden.
0: Unser tägliches Brot gib uns heute und vergib uns unsere Schuld, wie auch wir vergeben unseren Schuldigern und führe uns nicht in Versuchung, sondern

0: Heilige Maria, Mutter Gottes, bitte für uns Sünder, jetzt und in der Stunde unseres Todes. Amen.
1: Gegrüßet seist du, Maria, voll der Gnade, der Herr ist mit dir. Du bist gebenedeit unter den Frauen und gebenedeit ist die Frucht deines Leibes, Jesus, der in den Himmel aufgefahren ist.
0: Heilige Maria, Mutter Gottes, bitte für uns Sünder, jetzt und in der Stunde unseres Todes. Amen.
1: Gegrüßet seist du, Maria, voll der Gnade, der Herr ist mit dir. Du bist gebenedeit unter den Frauen und gebenedeit ist die Frucht deines Leibes, Jesus, der in den Himmel aufgefahren ist.
0: Heilige Maria, Mutter Gottes, bitte für uns Sünder, jetzt in der Stunde unseres Todes. Amen.
1: Gegrüßet seist du, Maria, voll der Gnade, der Herr ist mit dir. Du bist gebenedeit unter den Frauen und gebenedeit ist die Frucht deines Leibes, Jesus, der in den Himmel aufgefahren ist.
0: Heilige Maria, Mutter Gottes, bitte für uns Sünder, jetzt und in der Stunde unseres Todes. Amen.

0: Heilige Maria, Mutter Gottes, bitte für uns Kinder, jetzt und in der Stunde unseres Todes. Amen. Heilige Maria, Mutter Gottes, bitte für uns Kinder, jetzt und in der Stunde unseres Todes. Amen.
1: Gegrüßet seist du, Maria, voll der Gnade, der Herr ist mit dir.

0: Vater Gottes, bitte für uns Sünder, jetzt und in der Stunde unseres Todes. Amen. Ehre sei dem Vater und dem Sohn und dem Heiligen Geist.
1: Wie im Anfang, so auch jetzt und alle Zeit und in Ewigkeit. Amen.
0: O mein Jesus.

0: Vater unser im Himmel, geheiligt werde dein Name, dein Reich komme, dein Wille geschehe, wie im Himmel, so auch auf Erden.
1: Unser tägliches Brot gib uns heute und vergib uns unsere Schuld, wie auch wir vergeben unseren Schuldigern. Und führe uns nicht in Versuchung, sondern erlöse uns von der Böse.
0: Gegrüßt seist du, Maria, voller Gnade, der Herr ist mit dir. Du bist gebenedeit unter den Frauen und gebenedeit ist die Frucht deines Leibes, Jesus, der uns zum Heiligen Geist gesandt hat.
1: Heilige Maria, Mutter Gottes, bitte für uns Sünder, jetzt und in der Stunde unseres Todes. Amen.
0: Gegrüßt seist du, Maria, voller Gnade, der Herr ist mit dir. Du bist gebenedeit unter den Frauen und gebenedeit ist die Frucht deines Leibes, Jesus, der uns den Heiligen Geist gesandt hat.
1: Heilige Maria, Mutter Gottes, bitte für uns Sünder, jetzt und in der Stunde unseres Todes. Amen.
0: Gegrüßt seist du, Maria, voller Gnade, der Herr ist mit dir. Du bist gebenedeit unter den Frauen und gebenedeit ist die Frucht deines Leibes, Jesus, der uns den Heiligen Geist gesandt hat.
1: Heilige Maria, Mutter Gottes, bitte für uns Sünder, jetzt und in der Stunde unseres Todes. Amen.
0: Gegrüßt seist du, Maria, voller Gnade, der Herr ist mit dir. Du bist gebenedeit unter den Frauen und gebenedeit ist die Frucht deines Leibes, Jesus, der uns den Heiligen Geist gesandt hat.
1: Heilige Maria, Mutter Gottes, bitte für uns Sünder, jetzt und in der Stunde unseres Todes. Amen.
0: Gegrüßt seist du, Maria, voller Gnade, der Herr ist mit dir. Du bist gebenedeit unter den Frauen und gebenedeit ist die Frucht deines Leibes, Jesus, der uns den Heiligen Geist gesandt hat.
1: Heilige Maria, Mutter Gottes, bitte für uns Sünder, jetzt und in der Stunde unseres Todes. Amen.
0: Gegrüßt seist du, Maria, voller Gnade, der Herr ist mit dir. Du bist gebenedeit unter den Frauen und gebenedeit ist die Frucht deines Leibes, Jesus, der uns den Heiligen Geist gesandt hat.
1: Heilige Maria, Mutter Gottes, bitte für uns Sünder, jetzt und in der Stunde unseres Todes. Amen.
0: Gegrüßt seist du, Maria, voller Gnade, der Herr ist mit dir. Du bist gebenedeit unter den Frauen und gebenedeit ist die Frucht deines Leibes, Jesus, der uns den Heiligen Geist gesandt hat.
1: Heilige Maria, Mutter Gottes, bitte für uns Sünder, jetzt und in der Stunde unseres Todes. Amen.
0: Gegrüßt seist du, Maria, voller Gnade, der Herr ist mit dir. Du bist gebenedeit unter den Frauen und gebenedeit ist die Frucht deines Leibes, Jesus, der uns den Heiligen Geist gesandt hat.
1: Heilige Maria, Mutter Gottes, bitte für uns Sünder, jetzt und in der Stunde unseres Todes. Amen.
0: Gegrüßt seist du, Maria, voller Gnade, der Herr ist mit dir. Du bist gebenedeit unter den Frauen und gebenedeit ist die Frucht deines Leibes, Jesus, der uns den Heiligen Geist gesandt hat.
1: Heilige Maria, Mutter Gottes, bitte für uns Sünder, jetzt und in der Stunde unseres Todes. Amen.
0: Gegrüßt seist du, Maria, voller Gnade, der Herr ist mit dir. Du bist gebenedeit unter den Frauen und gebenedeit ist die Frucht deines Leibes, Jesus, der uns den Heiligen Geist gesandt hat.
1: Heilige Maria, Mutter Gottes, bitte für uns Sünder, jetzt und in der Stunde unseres Todes. Amen.
0: Ehre sei dem Vater und dem Sohn und dem Heiligen Geist.
1: Wie im Anfang, so auch jetzt und alle Zeit und in Ewigkeit. Amen.
0: O mein Jesus,
1: verzeih uns unsere Sünden, bewahre uns vor dem Feuer der Hölle, führe alle Seelen in den Himmel, besonders jene, die deine Barmherzigkeit am meisten lösen.

0: gib uns heute und vergib uns unsere Schuld, wie auch wir vergeben unseren Schuldigern. Und führe uns nicht in Versuchung, sondern erlöse uns von dem bösen Namen.
1: Gib uns das Heilige.

0: hast, bitte für uns in der jetzt und in der Stunde unseres Todes.
1: Amen. Nee. Nee.

0: Heilige Maria, Mutter Gottes, bitte für uns Sünder, jetzt und in der Stunde unseres Todes. Amen.
1: Gegrüßet seist du, Maria, voll der Gnade, der Herr ist mit dir. Du bist gebenedeit unter den Frauen, und gebenedeit ist die Frucht deines Leibes, Jesus, der dich, o Jungfrau, in den Himmel aufgenommen hat.
0: Heilige Maria, Mutter Gottes, bitte für uns Sünder, jetzt und in der Stunde unseres Todes. Amen.
1: Gegrüßet seist du, Maria, voll der Gnade, der Herr ist mit dir. Du bist

0: Maria, Mutter Gottes, bitte für uns in der jetzt und in der Stunde unseres Todes. Amen.
1: Gegrüßet seist du, Maria, voll der Gnade, der Herr ist mit dir.

0: Jesus, der dich heute in Frage in den Himmel aufgenommen
1: hat. Heilige Maria, Mutter Gottes, bitte für uns Sünder, jetzt und in der Stunde unseres Todes.

0: Christus Jesus, der dich und die Frau in den Himmel aufgenommen
1: hat. Heilige Maria, Mutter Gottes, bitte für uns Sünder, jetzt und in der Stunde unseres Todes. Amen.

0: Leibes, der Frucht deines Leibes, Jesus, der dich vor Jungfrauen in den Himmel aufgenommen hat.
1: Heilige Maria, Mutter Gottes, bitte für uns Sünder, jetzt und in der Stunde unseres Todes. Amen.
0: Gegrüßet sei, Heilige Maria, voll der Gnade, der Herr ist mit dir. Du bist gebenedeit unter den Frauen. Und gebenedeit ist die Frucht deines Leibes, Jesus, der dich vor Jungfrauen in den Himmel aufgenommen hat.
1: Heilige Maria, Mutter Gottes, bitte für uns Sünder, jetzt und in der Stunde unseres Todes. Amen. Ehre sei dem Vater und dem Sohn und dem Heiligen Geist.
0: Wie im Anfang, so auch jetzt und alle Zeit und in Ewigkeit. Amen.
1: O mein Jesus,
0: verzeih uns unsere Sünden, bewahre uns vor dem Feuer der Hölle, führe alle Seelen in den Himmel, besonders jene, die deine Barmherzigkeit am meisten bedürfen.
1: Vater unser im Himmel, geheiligt werde dein Name, dein Reich komme, dein Wille geschehe, wie im Himmel, so auch auf Erden.
0: Unser tägliches Brot gib uns heute und vergib uns unsere Schuld, wie auch wir vergeben unseren Schuldigern. Und führe uns nicht in Versuchung, sondern erlöse uns von den Bösen.
1: Gegrüßt seist du, Maria, voll der Gnade, der Herr ist mit dir. Du bist gebenedeit unter den Frauen. Und gebenedeit ist die Frucht deines Leibes, Jesus, der dich für Jungfrau im Himmel gekrönt hat.
0: Heilige Maria, Mutter Gottes, bitte für uns Sünder, jetzt und in der Stunde unseres Todes. Amen.
1: Gegrüßt seist du, Maria, voll der Gnade, der Herr ist mit dir. Du bist gebenedeit unter den Frauen. Und gebenedeit ist die Frucht deines Leibes, Jesus, der dich für Jungfrau im Himmel gekrönt hat.
0: Heilige Maria, Mutter Gottes, bitte für uns Sünder, jetzt und in der Stunde unseres Todes. Amen.
1: Gegrüßt seist du, Maria, voll der Gnade, der Herr ist mit dir. Du bist gebenedeit unter den Frauen. Und gebenedeit ist die Frucht deines Leibes, Jesus, der dich für Jungfrau im Himmel gekrönt hat.
0: Heilige Maria, Mutter Gottes, bitte für uns Sünder, jetzt und in der Stunde unseres Todes. Amen.
1: Gegrüßt seist du, Maria, voll der Gnade, der Herr ist mit dir. Du bist gebenedeit unter den Frauen. Und gebenedeit ist die Frucht deines Leibes, Jesus, der dich für Jungfrau im Himmel gekrönt hat.
0: Heilige Maria, Mutter Gottes, bitte für uns Sünder, jetzt und in der Stunde unseres Todes. Amen.
1: Gegrüßt seist du, Maria, voll der Gnade, der Herr ist mit dir. Du bist gebenedeit unter den Frauen. Und gebenedeit ist die Frucht deines Leibes, Jesus, der dich für Jungfrau im Himmel gekrönt hat.
0: Heilige Maria, Mutter Gottes, bitte für uns Sünder, jetzt und in der Stunde unseres Todes. Amen.
1: Gegrüßt seist du, Maria, voll der Gnade, der Herr ist mit dir. Du bist gebenedeit unter den Frauen. Und gebenedeit ist die Frucht deines Leibes, Jesus, der dich für Jungfrau im Himmel gekrönt hat.
0: Heilige Maria, Mutter Gottes, bitte für uns Sünder, jetzt und in der Stunde unseres Todes. Amen.
1: Gegrüßt seist du, Maria, voll der Gnade, der Herr ist mit dir. Du bist gebenedeit unter den Frauen. Und gebenedeit ist die Frucht deines Leibes, Jesus, der dich für Jungfrau im Himmel gekrönt hat.
0: Heilige Maria, Mutter Gottes, bitte für uns Sünder, jetzt und in der Stunde unseres Todes. Amen.
1: Gegrüßt seist du, Maria, voll der Gnade, der Herr ist mit dir. Du bist gebenedeit unter den Frauen. Und gebenedeit ist die Frucht deines Leibes, Jesus, der dich für Jungfrau im Himmel gekrönt hat.
0: Heilige Maria, Mutter Gottes, bitte für uns Sünder, jetzt und in der Stunde unseres Todes. Amen.
1: Gegrüßt seist du, Maria, voll der Gnade, der Herr ist mit dir. Du bist gebenedeit unter den Frauen. Und gebenedeit ist die Frucht deines Leibes, Jesus, der dich für Jungfrau im Himmel gekrönt hat.
0: Heilige Maria, Mutter Gottes, bitte für uns Sünder, jetzt und in der Stunde unseres Todes. Amen.
1: Gegrüßt seist du, Maria, voll der Gnade, der Herr ist mit dir. Du bist gebenedeit unter den Frauen. Und gebenedeit ist die Frucht deines Leibes, Jesus, der dich für Jungfrau im Himmel gekrönt hat.
0: Heilige Maria, Mutter Gottes, bitte für uns Sünder, jetzt und in der Stunde unseres Todes. Amen.
1: Ehre sei dem Vater und dem Sohn und dem Heiligen Geist.
0: Wie im Anfang, so auch jetzt und alle Zeit und in Ewigkeit. Amen.
1: Meine Jesus, verzeih uns unsere Sünden, bewahre uns vor dem Feuer der Hölle, führe alle Seelen in den Himmel, besonders jene, die deiner Barmherzigkeit am meisten bedürfen. Wir beten das Gebet zur Mutter der immerwährenden Hilfe. Jungfrau, Mutter Gottes mein, lass mich ganz dein Heiliges sein, dein Leben und den Tod, dein Unglück, Angst und Not, dein Kreuz und Mitleid, dein Verzeihung und Ewigkeit. Jungfrau, Mutter Gottes mein, lass mich ganz dein Heiliges sein, Mutter, auf dich hoffe und vertraue ich, Mutter, zu dir gerufen und seufze ich. Mutter, du hilfst der Stehe mir dabei. Mutter, du rechtest der Schutz mir dabei. O Mutter, so komm, hilf bete mir. O Mutter, so komm, hilf schreite mir. O Mutter, so komm, hilf leide mir. O Mutter, so komm und heile bei mir.
2: Du kannst mir helfen, o Mächtigste.
1: Du willst mir helfen,
2: o Gütigste.
1: Du musst mir helfen, o Treueste.
2: Du willst mir auch helfen, o Barmherzigste.
1: O Mutter der Gnade, der Christe Gott.
2: Du Zuflucht der Sünder des Heiliges Gott.
1: Du Hoffnung der Erde des Himmels hier.
2: Du Trost der Geliebten, ihr Schutz bei mir.
1: Wer hat hier uns sonst deine Hilfe angefleht?
2: Wann hast du vergessen, dein Kind nicht gebet?
1: Drum rufe ich, bewahre mich im Kreuz und im Leib.
2: Maria hilft immer, sie hilft jederzeit.
1: Ich rufe voll Vertrauen in Leiden und Tod.
2: Maria hilft immer in jeder Not.
1: So glaube ich und lebe und sterbe darauf.
2: Maria hilft mir in den Himmel hinauf.
1: Jungfrau, Mutter Gottes mein,
2: lass mich ganz dein Eigen sein.
1: Dein Leben und den Tod,
2: dein Unglück, Angst und Not,
1: dein Kreuz und Mitleid,
2: dein Verzeihung und Ewigkeit.
1: Jungfrau, Mutter Gottes, das ist mein,
2: lass mich ganz dein Eigen sein.
1: Heiliger Erzengel Michael, verteidige uns im Kampfe gegen die Bosheit und die Nachstellungen des Teufels, sei unser Schutz. Gott gebiete ihn, so bitten wir flehentlich. Du aber, Fürst der himmlischen Heerscharen, stoße den Satan und die anderen bösen Geister, die zum Verderben der Seelen in der Welt umherschweifen, mit der Kraft Gottes in die Hölle hinunter. Amen. Heiliger Schutzengel mein,
2: lass dich dir empfohlen sein, in deinem Leben strebe ich ein, und halte mich von Sünden frei. Bei Tag und Nacht, ich bitte dich, beschütze und bewahre mich.
1: Herr, schenke allen Sterbenden und den armen Seelen im Fegefeuer die ewige Ruhe.
2: Und das ewige Licht leuchte ihnen.
1: Verlasse wohnen in deinem Frieden.
2: Amen.
1: Heilige Josef, du Nährvater unseres Herrn Jesus Christus und wahrhäutiger und allerseligste Jungfrau Maria, bitte für uns sowie für alle Sterbenden des heutigen Abends und der kommenden Nacht. Amen. Im Namen des Vaters und des Sohnes und des Heiligen Geistes.
2: Amen.
1: Gelobt sei Jesus Christus.
2: In Ewigkeit. Amen.
1: O Maria mit den Kindern lebt.
2: Und alle deine

0: Aus der Propsteikapelle in Bozen übertrugen wir die Andacht.
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2: Liebe Hörerinnen und Hörer, ich freue mich, dass Sie wiederum mit dabei sind, wenn wir auf dem Weg durch die Osterzeit uns dem Evangelium zuwenden und uns dadurch Christus zuwenden, der im Evangelium zu uns spricht. Christus, der unser Weg ist, der Weg, der uns einlädt, der Weg, den wir gehen wollen.

Wir Menschen brauchen einen Ort, an dem wir daheim sind. In unserer Umgebung macht zwar die christliche Überzeugung nicht völlig heimatlos und fremd, allerdings stoßen Christen, die ihrer Überzeugung treu sind, auch bei uns oft auf Unverständnis. In der Abschiedsrede beim letzten Abendmahl sagt Jesus den Jüngern voraus, dass sie in der Welt fremd und nicht verstanden sind. Doch verspricht er ihnen eine Heimat und einen Weg in diese Heimat. So werden sie ein auserwähltes Geschlecht, eine königliche Priesterschaft, ein heiliger Stamm, ein Volk, das Gottes besonderes Eigentum ist. Einer Kirche, die sich dem Wort Gottes verpflichtet weiß und die in den neuen Situationen gegebenenfalls auch neue Dienste schafft, wie in der Wahl der Diakone, schließen sich die Menschen an.

Wir hören aus dem Johannesevangelium. In jener Zeit sprach Jesus zu seinen Jüngern: Euer Herz lasse sich nicht verwirren, glaubt an Gott und glaubt an mich. Im Haus meines Vaters gibt es viele Wohnungen. Wenn es nicht so wäre, hätte ich euch dann gesagt, ich gehe, um einen Platz für euch vorzubereiten. Wenn ich gegangen bin und einen Platz für euch vorbereitet habe, komme ich wieder und werde euch zu mir holen, damit auch ihr dort seid, wo ich bin. Und wohin ich gehe, den Weg dorthin kennt ihr. Thomas sagte zu ihm: Herr, wir wissen nicht, wohin du gehst. Wie sollen wir dann den Weg kennen?

Jesus sagte zu ihm, ich bin der Weg und die Wahrheit und das Leben. Niemand kommt zum Vater außer durch mich. Wenn ihr mich erkannt habt, werdet ihr auch meinen Vater erkennen. Schon jetzt kennt ihr ihn und habt ihn gesehen. Philippus sagte zu ihm, Herr, zeig uns den Vater, das genügt uns. Jesus antwortete ihm, schon so lange bin ich bei euch und du hast mich nicht erkannt, Philippus. Wer mich gesehen hat, hat den Vater gesehen. Wie kannst du sagen, zeig uns den Vater? Glaubst du nicht, dass ich im Vater bin und dass der Vater in mir ist? Die Worte, die ich zu euch sage, habe ich nicht aus mir selbst. Der Vater, der in mir bleibt, vollbringt seine Werke. Glaubt mir doch, dass ich im Vater bin und dass der Vater in mir ist. Wenn nicht, glaubt wenigstens aufgrund der Werke. Amen, Amen, ich sage euch, wer an mich glaubt, wird die Werke, die ich vollbringe, auch vollbringen. Und er wird noch größere vollbringen, denn ich gehe zum Vater.

Liebe Hörerinnen und Hörer, besinnen wir uns. Wir heißen Christen, weil wir uns der Person Jesu Christi verpflichtet wissen. Unser Glaube beruht vor allem auf einer lebendigen Verbindung mit Christus. Der Auferstandene spricht uns an. Er berührt unser Herz. Ja, er gibt uns Anteil an seinem Leben. Er begleitet uns. Wer mit ihm geht, ist auf dem richtigen Weg.

liebe Hörerinnen und Hörer, sich angesprochen wissen, sich berühren lassen, sich aufmachen und mitgehen mit dem Herrn, das braucht auch die Bereitschaft unsererseits. Und diese Bereitschaft bekunden wir vor allem, wenn wir unser Herz öffnen und uns zum Gebet bereiten. So lade ich Sie nun ein, lasset uns beten. Großer und heiliger Gott, du bist der Gott, der sich um sein Volk kümmert, von Anfang an, auch heute noch. In Jesus Christus hast du uns den Weg gezeigt, der zu dir führt, in die Fülle des ewigen Lebens. Wir bitten dich, lass uns erfahren, dass unser Leben auf einem guten Weg ist, dass es Richtung und Ziel hat, dass wir mit einer Hoffnung unterwegs sind, die uns immer wiederum neue Kraft gibt, dass wir in der Wahrheit leben und in diesem Leben Leben in Fülle erfahren. Darum bitten wir durch Jesus Christus, deinen Sohn, unseren Herrn und Gott, der in der Einheit des Heiligen Geistes mit dir lebt und herrscht in alle Ewigkeit. Amen.

Liebe Hörerinnen und Hörer, ich wünsche Ihnen einen gesegneten Sonntag, einen gesegneten Ostersonntag. Ist doch der Sonntag in der Osterzeit immer geprägt vom Geheimnis des auferstandenen Christus, der Sie und alle, denen Sie begegnen, mit seiner Freude und seinem Frieden erfüllen möge. Musik.

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0: 10 vor 6.
1: Fahrradverband fordert mehr Sicherheit auf den Straßen. Mann im Trentino entführt Ehefrau und fordert Lösegeld. Das Wetter, blauer Himmel und nur ein paar Wolken. Ich bin Florian Scheringer, guten Abend.
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1: Radfahren in Bozen und ganz Südtirol müsse dringend sicherer werden. Das fordert der Fahrradverband FIAB. Diese Woche war ja eine Radfahrerin im Bozener Stadtteil Griers von einem LKW überrollt und getötet worden. Schon mehrmals sind in den letzten Jahren Menschen bei Zusammenstößen zwischen Fahrrädern und Lastwagen in Bozen gestorben. FIAB fordert einerseits mehr Maßnahmen in der Verkehrsplanung, um Straßen und vor allem Kreuzungen sicherer zu machen. Aber auch die Radfahrer, Auto- und LKW-Fahrer sollten rücksichtsvoller und vorsichtiger fahren, heißt es. Auch Motorradfahren ist gefährlich, das zeigt allein die Unfallstatistik vom heutigen Samstag. Zwischen Terlan und Mölden ist ein 21-Jähriger verunglückt und schwer verletzt worden. Auch zwischen Auer und Montan, auf der Mendelpassstraße bei Kaltern, am Jaufenpass und in Prax sind in den letzten Stunden Motorradfahrer gestürzt und verletzt worden. Noch einmal gut ausgegangen ist eine Entführung im Fleimstal im Trentino. Da wollte sich eine junge Frau von ihrem Mann trennen. Der wollte das aber nicht wahrhaben und hat sie mit dem Auto entführt. Dann hat er von den Eltern der Frau Lösegeld gefordert, 15.000 Euro. Anstatt zu zahlen, sind sie zu den Carabinieri gegangen. Die haben eine große Suchaktion gestartet und das Paar dann auch gefunden. Die 21-jährige Frau wurde in Sicherheit gebracht. Der 23-jährige Mann wurde festgenommen. Er sitzt jetzt in Trient im Gefängnis. Auch eine Axt wurde beschlagnahmt. Die Vereinigten Arabischen Emirate, wo die Tourismusziele Dubai und Abu Dhabi liegen, wollen nach wochenlangen Einschränkungen ihren Luftraum wieder freigeben. Der normale Flugbetrieb soll wieder aufgenommen werden. Nach Ausbruch des Iran-Kriegs und den Angriffen in der Golfregion vor 2 Monaten hatte es nur vereinzelte Sonderflüge gegeben. Der Luftraum soll aber weiterhin überwacht werden, um die Sicherheit zu gewährleisten, heißt es. Zugreisende an der Adriaküste in den Abruzzen müssen heute sehr geduldig sein. Seit gestern Abend gibt es Probleme mit der Stromversorgung der Bahnlinie. Und deshalb stehen auch heute auf den Anzeigetafeln noch Verspätungen von bis zu 400 Minuten. Wann der Schaden behoben wird und die Züge wieder normal fahren, weiß man noch nicht. Und es bleibt sonnig und frühsommerlich warm. Gleich mehr zum Wetter.
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6: Ein paar Wolken haben sich jetzt doch noch gebildet. Der Sonne machen sie aber kaum Konkurrenz. Dazu ist es fein warm. Jetzt hat es 24 Grad in Sand in Taufers, 23 in Kaltern, 20 in Taufers im Münstertal und 15 Grad messen wir in St. Christina in Gröden. Morgen Sonntag wird es am Vormittag sehr sonnig. Später bilden sich dann einige dichtere Wolken. Am Nachmittag gibt es Höchstwerte von 23 bis 27 Grad.
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8: Es begrüßt Sie Deborah Gardner aus der Landesverkehrsmeldezentrale.

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Blasmusikzeit auf Radio Grönewelle. Ich begrüße Sie ganz herzlich zur heutigen Ausgabe hier auf Radio Grönewelle. Ja, das letzte Wochenende war es spannend in Toblach. Das Landeswertungsspiel des Verbandes Südtiroler Musikkapellen ging über die Bühne. Sehr viele Musikkapellen haben endlich teilgenommen an diesem Wettbewerb und so viel D-Stufen wie noch nie. Natürlich hören Sie bei uns alle Ergebnisse dieses Wertungsspieles. Die heutige Sendung haben wir begonnen mit dem bekannten Rosegamarsch mit der Militärmusik Kärnten und wir fahren fort mit einem wunderschönen Militärmarsch, ein Marschiermarsch mit Sack und Back. Gute Unterhaltung.

Das war der Militärmarsch mit Sack und Back, dargeboten von der Militärmusik Kärnten, damals noch unter der Leitung von Sigismund Seidel. Ja, zu den Ergebnissen des Wertungsspieles. In der Stufe A, das ist die Unterstufe, da stellte sich die Musikkapelle Niederrasen der Jury. Kapellmeister Noah Brunner erhielt für die gelungene Darbietung 84,50 Punkte. In der Stufe B spielte die Musikkapelle Diedenheim Aufhofen unter der Leitung von Kapellmeister Christian Oberhammer. Sie erhielten 91,50 Punkte. Ja, normalerweise ist es so, dass Stufen A und Stufen B die Mehrzahl der Musikkapellen ausmachen, die am Wertungsspiel teilnehmen. Dieses Mal sind es, ja, man kann es kaum glauben, die Stufe D. Aber auch einige C-Stufen sind dabei, die sogenannte Oberstufe, dazu etwas später mehr. Sie hören den Marsch mit Blut und Eisen.

Mit Blut und Eisen, ein Marsch dargeboten von der Militärmusik Kärnten. Ja, und wir kommen zur sogenannten Oberstufe, zur Stufe C. Am meisten Punkte hat der Musikverein St. Ulrich erhalten. Gratulation auch von unserer Seite hier. Egon Ladschneider ist der Dirigent und sie erhielten ganze 93,50 Punkte. Am zweitmeisten Punkte erhielt Kapellmeister Martin Wieser mit seiner Musikkapelle Schenner ganz knapp drunter 93,33 Punkte. Musikkapelle St. Johann in Aachen unter der Leitung von Daniel Niederegger genau 90 Punkte. Musikkapelle Deisten unter der Leitung von Joachim Schwingshackl 89,33 Punkte. Musikkapelle Brax unter Stefan Oberjakober 86,33 und die Musikkapelle Abfaltersbach aus Osttirol unter der Leitung von David Luidold mit 85 Punkte. Ja, es geht nicht nur um die Punkte, es geht um die gute Vorbereitung und einfach sich mal getrauen mitzumachen. Hören Sie nun den Marsch Il Soldato.

Ja, auch das ein wunderschöner Marsch, Il Soldato. Ja, 17 Musikkapellen haben sich an diesem Wertungsspiel beteiligt. Ja, das ist schon sehr, sehr lange her, dass so viele Musikkapellen ein Wertungsspiel in Südtirol nutzen. Und gar einige in der Stufe D, so viele, glaube ich, hat es in Südtirol überhaupt noch nie gegeben. Das ist natürlich jetzt rekordverdächtig. Ganz an der Spitze. Und fast 100 Punkte, kann man fast sagen. Die Musikkapelle Peter Mayer Pfeffersberg. Gratulation an die Musikkapelle Peter Mayer Pfeffersberg und ihrem Dirigenten Bernhard Reifer. 97 von möglichen 100 Punkten. Dahinter die Musikkapelle Toblach unter der Leitung von Sigisbert Mutschlechner. 94,67 Punkte. Die Bürgerkapelle Gries Samuel Oberecker mit 93,67 Punkte. Die Musikkapelle Feldturns unter Albuin Merana 92,50 Punkte. Die Musikkapelle Föhran unter der Leitung von Stefan Eichner 92 Punkte. Die Musikkapelle Völs am Schlerden unter der Leitung von Michael Ficola 91,17 Punkte. Die Musikkapelle St. Georgen unter der Leitung von Thomas Kieniger 88 Punkte. Und aus dem Ausland die Bürgermusik Lauterach Peter Gmeiner 87,83 Punkte und die Bürgermusik Au unter der Leitung von Reinhard Fetz 86,83 Punkte. Soweit die Ergebnisse des letzten Konzertwertungsspiels des Verbands Südtiroler Musikkapellen. Einen Sonderpreis gab es auch für den besten Dirigenten. Da wurde ein eigener Juror angestellt, der sich nur mit dem Dirigenten befasst. Diesen Preis erhielt Sigisbert Mutschlechner. Und das beste Register wurde das Hornregister der Bürgerkapelle

Felsenfest für das Vaterland mit der Militärmusik Kärnten. Wir wechseln nun Musik und hören nun die Militärmusik Salzburg. Sie hören ein Medley Erich Attribut Erich Korngold. Ich wünsche Ihnen dazu gute Unterhaltung.

Die Militärmusik Salzburg unter der Leitung von Andreas Herzog, Erich Attribut, Erich Korngold. Erich Wolfgang Korngold lebte von 1897 bis 1957, verstorben ist er in den USA. Er hat verschiedene Kompositionen geschaffen, vor allem die Filmmusik hat ihn nach Amerika gezogen und seine erfolgreichste Filmmusik ist diejenige von Robin Hood, König der Vagabunden. Und nun freuen Sie sich auf ein besonderes Werk, das Konzert für vier Hörner von Heinrich Hübler mit der Militärmusik Salzburg.

Sie hörten das Konzertstück für vier Hörner von Heinrich Hübler mit der Militärmusik Salzburg, eine Live-Aufnahme. Zum Abschluss der heutigen Blasmusiksendung habe ich noch zwei Konzerttermine, jeweils Samstag, 9. Mai, Muttertagskonzert der Musikkapelle Prax und der Musikkapelle Kearns. Zum Abschluss der heutigen Sendung hören Sie noch Bluebells of Scotland, ein Solostück für Posaune und Blasorchester. Ich bedanke mich ganz herzlich, dass Sie auch heute wieder zu Gast waren bei Faszination Blasmusik hier auf Radio Grüne Welle. Jeden Samstag um 18 Uhr und Sonntag um 9 Uhr in Wiederholung. Am Mikrofon war für Sie Arnold Leimgruber und viel Freude weiterhin mit der Bläser und der Blasmusik.

0: steht direkt neben einem Hotel. Drinnen sind Fahrzeuge und Geräte untergebracht. Alle Feuerwehren der Umgebung sind im Einsatz und auch die Wehrleute aus Nauders in Nordtirol. Sie konnten verhindern, dass der Brand auf das Hotel übergreift. Es wurde auch niemand verletzt. Der Brand ist unter Kontrolle. Die Nachlöscharbeiten werden aber noch eine Weile dauern. Radfahren in Bozen und ganz Südtirol müsse dringend sicherer werden, das fordert der Fahrradverband FIAB. Diese Woche war ja eine Radfahrerin im Bozener Stadtteil Griers von einem LKW überrollt und getötet worden. Schon mehrmals sind in den letzten Jahren Menschen bei Zusammenstößen zwischen Fahrrädern und Lastwagen in Bozen gestorben. FIAB fordert einerseits mehr Maßnahmen in der Verkehrsplanung, um Straßen und vor allem Kreuzungen sicherer zu machen. Aber auch die Radfahrer, Auto- und LKW-Fahrer sollten rücksichtsvoller und vorsichtiger fahren, heißt es. US-Präsident Trump hat angekündigt, die Zölle auf Autos und LKW aus der EU ab kommender Woche auf 25% zu erhöhen. Die EU droht mit Gegenmaßnahmen. Die Autohersteller schimpfen. Jan-Henne Reitze berichtet.
1: Eigentlich hatten USA und EU nach schwierigen Verhandlungen einen Zollsatz von 15% vereinbart. Unter anderem wegen des Streits um Grönland verzögert die EU aber die Umsetzung des Pakets. Setzt Trump seine neue höhere Zolldrohung um, würde das allein die deutsche Autoindustrie jährlich 2,5 Milliarden Euro zusätzlich kosten. Deshalb reagiert die Branche empfindlich und ruft zur Deeskalation auf, nach dem Motto: Bei allen Krisen gerade brauchen wir nicht auch noch einen wieder aufflammenden Zollstreit.
0: Nach dem Erpressungsversuch in Österreich mit einem vergifteten Glas Babynahrung von Hipp ist jetzt ein Verdächtiger festgenommen worden. Es ist ein 39-Jähriger. Ihm wird vorgeworfen, ein Glas Babynahrung mit Rattengift versetzt zu haben. Ob die gefundene Menge für ein Baby gefährlich oder sogar tödlich gewesen wäre, muss noch geklärt werden. Schauen wir noch zur Formel 1. Da hat McLaren-Pilot Lando Norris den Sprint von Miami gewonnen. Vor seinem Teamkollegen Oscar Piastri und Charles Leclerc im Ferrari. Die beiden sonst so dominanten Mercedes landen auf den Plätzen 4 und 5. Das Rennwochenende wird überschattet von der Todesnachricht von Alex Zanardi, der jahrelang in der Formel 1 aktiv war und nach einem schweren Unfall auch bei den Paralympics erfolgreich war. Und morgen wird's erst sonnig, dann bewölkt. Gleich mehr zum Sonntagswetter.
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0: Ein traumhafter Samstag geht langsam zu Ende. In ganz Südtirol ist der Himmel immer noch klar oder leicht bewölkt und jetzt am Abend ist es angenehm mild. Aktuell messen wir 24 Grad in Bozen, 22 in Bruneck, 21 in Schlanders und 20 Grad hat es in Starzing. Ganz ähnlich schaut es morgen Vormittag aus. Viel Sonne, kaum Wolken. Am Nachmittag bilden sich dann teils dichte Schleierwolken und die Sonne scheint nicht mehr überall. Die Höchstwerte liegen zwischen 23 und 27 Grad.
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8: Guten Abend aus der Landesverkehrsmeldezentrale. Auf der Brenner Autobahn und auf den anderen Hauptstraßen Südtirols kommen Sie gut voran. Gute Fahrt.
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1: Ja, fein, dass Sie wieder zuhören. Wir haben Samstag, den 2. Mai, 20:01. Herzlich willkommen zur Wunschsendung hier auf Radio Grüne Welle. 0471 30 00 92, so lautet unsere Studionummer.

Für den Klaus aus Völs am Schlern spielen wir auch Wunschmusik, und zwar grüßen möchte alle, die ihn kennen. Es kommt jetzt Original Zillertal Sound mit dem Feuerwehrmarsch.

So, und jetzt ist der Hubi aus Dorf Tirol dran. Er hat sich gewünscht, Original Almrausch Klang, Freunde haben ist doch schön. Grüßen möchte er seine Freundin Erika sowie unser Team. Vielen Dank für die Grüße.

Der Norbert aus dem Ultental, er grüßt seine Familie. Alle Ultner möchte er grüßen und unser Studio grüßt er auch noch. Vielen Dank für die lieben Grüße. Nun kommt Musik von Rudi und das Sextner Trio.

Der Franz aus Meran grüßt alle, die ihn kennen. Weiters grüßt er seine Frau Bertha und wünscht morgen einen schönen Sonntag mit der Familienmusik Herzog.

Die Monika aus Pfitsch schickt liebe Grüße an die Walli, Dora, Anna und Margit in Pfitsch, an Gerda und Alexandra in Wiesen, an Ruth, Franz und Nadja in Eck und an mich hier im Studio. Vielen Dank für die lieben Grüße, Monika. Nun gibt's Z3 mit Burm vom Land.

Der Herbert und die Angelika wünschen der Familie Thaler schöne Ferien und einen tollen Aufenthalt. Weitere Grüße auch an die Tante Ida. Zillertaler Gipfelwind, Urlaub in Tirol.

Ja, die Ruth aus Eck grüßt die Mama, Walli, Anna, Monika und Peter in Fitsch, mich im Studio, vielen Dank. Die Badin Annelies in Sterzing. Jetzt kommen sie, die Alpenfrieden.

Die Maria aus Mauls, die grüßt mich im Studio. Ich bedanke mich recht herzlich. Alle, die sie kennen, möchte ich sie auch grüßen mit Musik von Willy Lempfrecher.

Die Rita aus Cherms grüßt die Frau Edith Bircher in Allgunz sowie mich im Studio. Vielen Dank für die Grüße.

Die Regina grüßt jetzt den Bulti, Fabian, Dieter, Thomas, Heinz, Luisa, Martha sowie Karin und Heike, die Zillertaler und die Geigerin jetzt.

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Der Matthias aus dem Arntal grüßt alle Schulfreunde und seine kleine Nichte, die Martina. Zum Abschluss hören wir noch Musik von Heintje. Ich möchte mich jetzt von Ihnen verabschieden. Ich, der Alfred, bedanke mich wieder mal fürs Dabeisein und wünsche Ihnen noch einen schönen Abend bzw. morgen einen schönen Sonntag. Wir hören uns wieder, falls Sie Lust haben, nächsten Samstag ab 20 Uhr hier mit der Wunschsendung hier auf Radio Grüne Welle.

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